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8: Ich bin Yves Simon. Fast 12.000 Hitzetote hat es in diesem Jahr in Deutschland schon gegeben und Sozialverbände schlagen jetzt wegen der Sommerhitze Alarm und warnen vor allem vor lebensgefährlichen Folgen für obdachlose Menschen. Die Bundesarbeitsgemeinschaft Wohnungslosenhilfe fordert, Hitzeschutz muss zur Pflichtaufgabe von Staat und Kommunen werden. Da braucht es auch mehr Geld vom Bund. Und der Sozialverband Deutschland verlangt flächendeckende Hitzeaktionspläne. Nicht nur an Land, auch im Meer macht sich die Hitze deutlich bemerkbar. Vor der Küste Mallorcas, da ist jetzt eine neue Rekordwassertemperatur gemessen worden. Westlich der Insel hat eine Messboje 33 Grad gemessen. So ein hoher Wert ist in Spanien noch nie im Meer nachgewiesen worden. Hohe Wassertemperaturen begünstigen auch Unwetter und Wirbelstürme. Die Abschlussprüfungen in Sachsen sind ausgewertet und die Ergebnisse bleiben stabil. Clarissa Kunert mit den Details.
9: Nach den Angaben des Kultusministeriums haben rund 95% der Schüler ihre Abschlussprüfung im Schuljahr 2025/26 bestanden. Genauso viele wie im Vorjahr. An den Gymnasien lag die Abiturbestehensquote sogar bei 96,4%. Es erhielten also insgesamt mehr als 10.700 Jugendliche die allgemeine Hochschulreife. Kultusminister Konrad Clemens spricht von einer weiterhin hohen Qualität an Sachsens Schulen und lobt die Arbeit der Lehrkräfte.
8: Deutschland ist zwar nicht Kreuzfahrernation Nummer 1, das sind die USA, aber die zweitmeisten Kreuzfahrten werden von Deutschen gebucht. Wie umweltfreundlich sind Kreuzfahrten aber wirklich? Im neuen Umweltranking des Naturschutzbundes NABU schneiden die norwegischen Reedereien Havila und Hurtigruten zwar wieder am besten ab, aber selbst sie erreichen nicht mal die Hälfte der möglichen Punkte. Soita Suvali berichtet.
10: Wer eine Kreuzfahrt bucht, muss beim Klimaschutz weiter deutliche Abstriche machen. Der NABU sagt, auch die besten Anbieter sind noch weit von einer wirklich umweltfreundlichen Reise entfernt. Die Umweltschützer haben unter anderem geprüft, ob die Schiffe ohne Schweröl fahren, Landstrom im Hafen nutzen und ihre Abgase reinigen. Gleichzeitig boomt die Branche weiter.
8: Flügelstürmer Jan Diomande wechselt aus der Bundesliga von RB Leipzig zu Real Madrid. Der spanische Club überweist 125 Millionen Euro an RB. Durch weitere Prämien könnte die Summe auf 140 Millionen noch ansteigen. Damit ist Diomande der zweiteuerste Verkauf in der Bundesliga-Geschichte. Für die Leipziger ein echter Hammerdeal, denn im letzten Sommer hatte Leipzig den Ivorer für gerade mal 20 Millionen Euro geholt.
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11: Tiefsttemperaturen zwischen 14 und 10 Grad. Heute im Laufe des Tages eine Mischung aus Sonne und Wolken, 23 bis 26 Grad. Morgen viel Sonnenschein bis 28 Grad und übermorgen noch wärmer bis 34 Grad.
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0: das trotz eines klaren Urteils des Supreme Court zugunsten dieser Praxis. Kritiker sprechen von einem Angriff auf den 14. Verfassungszusatz. Trumps Vorstoß dürfte wieder vor dem Gericht landen. Nach dem Fund einer Sprengstoffdrohne am Flughafen Leipzig-Halle sieht die FDP-Verteidigungspolitikerin Strack-Zimmermann Russland hinter dem Vorfall. Sie ist damit die erste bekanntere Politikerin, die das so klar ausspricht. Die Behörden ermitteln noch und wollen sich bisher nicht festlegen. Strack-Zimmermann meint im Gespräch mit dem Kölner Stadtanzeiger aber, dass es das Ziel Russlands ist, die öffentliche Meinung in Deutschland zu beeinflussen und vor allem vor Wahlen Angst und Widerstand gegen die Ukraine-Hilfe zu schüren. Die Abschlussprüfungen in Sachsen sind ausgewertet und die Ergebnisse bleiben stabil. Clarissa Kunert mit den Details.
1: Nach den Angaben des Kultusministeriums haben rund 95% der Schüler ihre Abschlussprüfung im Schuljahr 2025/26 bestanden. Genauso viele wie im Vorjahr. An den Gymnasien lag die Abiturbestehensquote sogar bei 96,4%. Es erhielten also insgesamt mehr als 10.700 Jugendliche die allgemeine Hochschulreife. Kultusminister Konrad Clemens spricht von einer weiterhin hohen Qualität an Sachsens Schulen und lobt die Arbeit der Lehrkräfte.
0: Lebenslange Haft, so lautet das Urteil für einen 25-jährigen Afghanen am Oberlandesgericht in München. Er war letztes Jahr für 2 Tote auf einer Verdi-Demo verantwortlich. Er war mit einem Auto in die Demo gefahren. Die Richter haben die besondere Schwere der Schuld festgestellt. Das heißt, auch nach 15 Jahren Haft hat er keine Chance, freizukommen. Es geht wieder los. Mit einem Duell zweier Traditionsvereine startet die neue Saison in der zweiten Fußball-Bundesliga. Der VfL Bochum empfängt zum Auftakt heute Abend im Ruhrstadion Hertha BSC. Für uns berichtet Tine Klimach, wer sind denn die Favoriten auf den Aufstieg dieses Jahr?
2: Da muss man ganz klar sagen, der VfL Wolfsburg, der letzte Saison aus der ersten Bundesliga abgestiegen ist. Denn Wolfsburg hat alleine ungefähr so viel Geld ausgegeben wie der ganze Rest der Liga zusammen. Die haben also den teuersten Kader und gelten als absoluter Favorit. Dahinter gibt es eine ausgeglichene Liga, die eine ganze Menge Spannung verspricht.
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4: Tiefstemperaturen zwischen 14 und 10 Grad. Heute im Laufe des Tages eine Mischung aus Sonne und Wolken, 23 bis 26 Grad. Morgen viel Sonnenschein bis 28 Grad und übermorgen noch wärmer bis 34 Grad.
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3: Ich bin Yves Simon. Guten Morgen. Der Drohnenvorfall am Flughafen Leipzig-Halle beschäftigt jetzt die obersten Ermittler in Deutschland. Die Bundesanwaltschaft hat den Fall übernommen. Sie spricht von einem Angriff mit besonderer Bedeutung für die Sicherheit des Landes. Für uns berichtet Zoyta Sowali.
4: Die Ermittler gehen inzwischen davon aus, dass die Täter die Explosion auf dem Flughafengelände ganz gezielt auslösen wollten. An der Drohne befanden sich laut der Bundesanwaltschaft professioneller Sprengstoff und ein Zünder. Außerdem soll eine Frachtmaschine beim Durchstarten mit einer zweiten Drohne zusammengestoßen sein. Auch dazu wird gerade ermittelt.
3: Im US-Bundesstaat New Mexico ist der Facebook-Mutterkonzern Meta jetzt zu 567 Millionen Dollar Strafe verdonnert worden. Ein Gericht sieht die psychische Gesundheit von Kindern in Gefahr. Konkret werfen die Richter Meta vor, die Algorithmen so zu trimmen, dass die Plattformen von Meta abhängig machen. Das Gericht fordert deswegen auch strengere Nutzungsbegrenzungen für Minderjährige. Meta will in Berufung gehen und betont, man habe eine gute Bilanz beim Schutz von Jugendlichen. Die Abschlussprüfungen in Sachsen sind ausgewertet und die Ergebnisse bleiben stabil. Clarissa Kunert mit den Details.
5: Nach den Angaben des Kultusministeriums haben rund 95% der Schüler ihre Abschlussprüfung im Schuljahr 2025/26 bestanden. Genauso viele wie im Vorjahr. An den Gymnasien lag die Abiturbestehensquote sogar bei 96,4%. Es erhielten also insgesamt mehr als 10.700 Jugendliche die allgemeine Hochschulreife. Kultusminister Konrad Clemens spricht von einer weiterhin hohen Qualität an Sachsens Schulen und lobt die Arbeit der Lehrkräfte.
3: An der Raumstation ISS haben wieder mal Wartungsarbeiten stattgefunden. Zwei Astronauten haben die Raumstation bei einem Außeneinsatz fit für neue Solarpanels gemacht. Jessica Mayer und Anil Menon haben dafür fast 7 Stunden außen an der ISS verbracht. Für Menon war es außerdem der erste Einsatz im offenen All. Mayer hat schon ihren 6. Außeneinsatz absolviert. Die 2. Fußball-Bundesliga startet heute Abend in die neue Saison und den Auftakt machen ab 8:30 der VfL Bochum und Hertha BSC Berlin. Einige Regeln von der WM werden auch in der 1. und 2. Liga jetzt neu eingeführt dieses Jahr. Eigentlich fast alles, muss man sagen, abgesehen von der Trinkpause. Zum Beispiel kann der Schiri bei Abstößen oder auch Einwürfen einen Countdown anzeigen. Wird der überschritten, dann gibt's Ecke oder einen Einwurfwechsel.
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6: Mensch, das ist schon wieder Freitag. Wunderschönen guten Morgen. Ja, apropos wunderschön, das wird ein schöner Tag, ein Sommertag. Nicht mehr so heiß, wie wir das von der Woche her kennen. Das heißt, Temperaturen heute so um die 25 Grad, vielleicht in Bergen bleibt sogar ein bisschen kühler. Aber im Großen und Ganzen wird es wohl auch trocken bleiben und ja, ein sehr, sehr schöner Tag. Und so geht es dann auch übers Wochenende weiter. Auf den Straßen ist auch noch alles schön ruhig, sind ja auch noch Ferien. Da wünschen wir alle Ihnen jetzt eine gute Fahrt und sollte doch irgendwo schon was sein, was erwähnenswert wäre, was alle wissen sollten. Rufen Sie gerne mal an, unsere Hotline, unsere Verkehrshotline, die 03x800 und die 4.
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7: Na du?
6: Na. 6 Minuten vor 5 jetzt. Guten Morgen, schönen Freitag.
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1: Ein Dinner, das klingt nach 5 Gängen in angenehmer Atmosphäre mit gutem Wein und edlem Geschirr. Beim Risky Dinner, zu Deutsch dem riskanten Dinner, kann es aber auch das komplette Gegenteil bedeuten. Eine kleine Schale mit etwas Reis oder ein kleiner Salat als einzigen Gang. Wer am Risky Dinner teilnimmt, weiß vorher nicht, was er später auf dem Teller haben wird, obwohl jeder Gast den gleichen Preis von 22 Euro zahlt. Was auf den Tisch kommt, kann man sich hier nicht aussuchen, so wie Millionen Kinder, die sich nicht aussuchen können, in welche Region der Welt sie hineingeboren werden. Die Idee des Risky Dinner ist einfach, aber wirkungsvoll. Sie soll Hunger erfahrbar machen und aufzeigen, wie sich Ungleichheit anfühlt. Mit den 22 Euro wird Familien überall auf der Welt geholfen. Ihre Kinder erhalten täglich eine Mahlzeit in der Schule. Das soll motivieren, die Kinder regelmäßig in den Unterricht zu schicken. Denn wenn etwas in den Bauch kommt, lernt es sich besser. Wer nichts zu essen hat, bleibt dagegen oft ganz zu Hause. Das Experiment macht sichtbar, satt essen ist für uns selbstverständlich, für Milliarden andere Menschen nicht.
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1: mit Oliver Heinze. Der Drohnenfund am Flughafen Leipzig-Halle bekommt eine neue Dimension. Der Generalbundesanwalt hat die Ermittlungen übernommen. Das passiert nur bei Fällen von besonderer Bedeutung für die innere oder äußere Sicherheit Deutschlands. Die Stadt Leipzig verlängert wegen der anhaltenden Hitze die ganztägige Öffnung ihrer Notschlafstellen um 3 Tage, bis zum Morgen des 11. August. In Sachsen sind in diesem Jahr bereits 13 Menschen bei Badeunfällen ums Leben gekommen, fast doppelt so viele wie im gleichen Zeitraum des Vorjahres. US-Präsident Trump startet einen neuen Anlauf, das Geburtsrecht für bestimmte Gruppen in den USA einzuschränken. Ein Dekret soll verhindern, dass Babys von Müttern, die nur für die Geburt einreisen, automatisch US-Staatsbürger werden. Und es geht wieder los. Mit dem Duell zweier Traditionsvereine startet die neue Saison in der 2. Fußball-Bundesliga. Der VfL Bochum empfängt zum Auftakt heute Abend im Ruhrstadion Hertha BSC.
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3: So, und genau an der Stelle gucken wir jetzt mal zum Wetter. Einen schönen guten Morgen, Miri.
4: Guten Morgen.
3: Apropos schön, das wird ein schöner Tag.
4: Das wird ein wunderschöner Tag. Wie er im Bilderbuche steht, die Temperaturen sind nämlich wirklich angenehm. Ich finde, man spürt jetzt schon, dass es so ein kleines bisschen frischer ist. Ne? Teilweise haben wir jetzt so 17, 18 Grad, 25 Grad. Die Höchstwerte heute, viel Sonnenschein, den ganzen Tag. Man kann sich schon mal einstimmen auf ein traumhaft schönes Wochenende oder traumschön, wie du sagst. Morgen 28 Grad, viel Sonnenschein den ganzen Tag. Und am Sonntag, da kann es am Morgen vielleicht noch ein paar mehr Wolken geben. Danach knallt dann aber wieder die Sonne raus und knallt ist das richtige Wort, denn 34 Grad, dann auch wieder die Höchstwerte am Sonntag. Das wird dann wieder hochsommerlich, schwitzig, warm und wunderschön.
3: Okay, dann gucken wir jetzt noch mal kurz auf die Straßen, das ist noch relativ ruhig.
4: Genau, wunderschön, ein gutes Stichwort für die Straßen. Momentan rollt noch alles, aber Sie sind natürlich herzlich eingeladen, mir sofort Bescheid zu geben oder uns, wenn da irgendwas sein sollte. 03x800 und die 4 ist die Nummer, unter der Sie uns ganz entspannt erreichen heute Morgen.
3: Alles klar.
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6: Gar nicht mal schlecht.
7: Ja, wir haben noch gar nicht richtig angefangen. Ne?
3: Eben, geht ja jetzt erst los. Miri ist auch mit am Start.
4: Ja, ich freue mich.
3: Und wir alle zusammen wünschen Ihnen einen guten Morgen. 7:05 jetzt.
4: Schönen Start ins Wochenende.
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0: Jetzt 5:07. Moin.
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3: Also so steht man doch gerne auf Freitag, also Wochenende in Sicht und dann noch wunderschönes Wetter. Höchstwerte um die 25 Grad, den ganzen Tag bleibt schön sonnig und auf den Straßen haben wir auch noch nichts weiter. Keine Staus, keine Blitzer sind uns gemeldet worden, aber vielleicht haben Sie schon irgendwas gesehen, dann sagen Sie gerne Bescheid. 03x800 und die 4 ist die Nummer.
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0: 11 Minuten vor 6. Wunderschönen guten Morgen. Freitag, der 7. August. Heute startet die zweite Fußball-Bundesliga in die neue Saison. Und was abgesehen vom Fußball sonst noch wichtig ist und wichtig wird, erfahren Sie auch gleich bei uns in den Nachrichten.
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3: Mit Oliver Heinze, guten Morgen. Der Drohnenfund am Flughafen Leipzig-Halle bekommt eine neue Dimension. Der Generalbundesanwalt hat die Ermittlungen übernommen. Das passiert nur bei Fällen von besonderer Bedeutung für die innere oder äußere Sicherheit Deutschlands. Die Bundesanwaltschaft geht von einem versuchten Sprengstoffanschlag und einem gefährlichen Eingriff in den Luftverkehr aus. Die Ermittlungen führt jetzt das Bundeskriminalamt. Eigentlich ist die offizielle 30-Tage-Quarantäne der 6 Tiger von Carmen Zander bereits beendet. Dennoch bleiben die Tiere laut Pressesprecher der zuständigen Tierschutzorganisation Patrick Müller weiter in ihren abgeschirmten Gehegen.
4: Alle gesundheitlichen Checks sind auch bestanden. Wir merken aber, dass immer noch viele von den Eindrücken, insbesondere von den anderen Tieren, dass sie immer noch einen großen Eindruck auf die Tiger haben. Und wir würden gerne noch ein kleines bisschen länger warten, bis die Tiere wirklich sich noch etwas mehr akklimatisiert haben.
3: Die Tiger wurden durch die Behörden nach dem tödlichen Angriff auf einen Tierpfleger beschlagnahmt und nach Spanien gebracht. Sozialverbände schlagen wegen der Sommerhitze Alarm und warnen vor lebensgefährlichen Folgen, besonders für obdachlose Menschen. Die Bundesarbeitsgemeinschaft Wohnungshilfe fordert, Hitzeschutz müsse zur Pflichtaufgabe von Staat und Kommunen werden. Aber nicht nur an Land, auch im Meer macht sich die Hitze deutlich bemerkbar. Vor der Küste Mallorcas ist eine neue Rekordwassertemperatur gemessen worden. Westlich der Insel hat eine Messboje 33 Grad gemessen. So ein hoher Wert ist in Spanien noch nie im Meer gemessen worden. Hohe Wassertemperaturen begünstigen auch Unwetter und Wirbelstürme. US-Präsident Trump startet einen neuen Anlauf, das Geburtsrecht für bestimmte Gruppen in den USA einzuschränken. Ein Dekret soll verhindern, dass Babys von Müttern, die nur für die Geburt einreisen, automatisch US-Staatsbürger werden, trotz eines klaren Urteils des Supreme Court zugunsten dieser Praxis. Kritiker sprechen von einem Angriff auf den 14. Verfassungszusatz. Trumps Vorstoß dürfte wieder vor Gericht landen. Flügelstürmer Jan Diamandé wechselt aus der Fußball-Bundesliga von RB Leipzig zu Real Madrid. Der spanische Club überweist 125 Millionen Euro an RB. Durch weitere Prämien kann die Summe noch auf 140 Millionen ansteigen. Damit ist Diamandé der zweiteuerste Verkauf der Bundesliga-Geschichte. Für die Leipziger ein echter Hammerdeal. Im letzten Sommer hatte man den Ivorer für gerade mal 20 Millionen Euro aus Spanien geholt.
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5: Einen wunderschönen guten Morgen. Also heute gibt's ganz viele Gründe, um sich so richtig von Herzen zu freuen, denn das Wetter ist wunderschön und heute ist Freitag. Das Wochenende steht vor der Tür, liegt uns quasi zu Füßen und das wird auch wunderschön. Heute kriegen wir Temperaturen um die 25 Grad, den ganzen Tag scheint die Sonne. Morgen der Tag, der wird auch schön sonnig werden, da geht's dann wieder rauf mit den Temperaturen auf bis zu 28 Grad. Und am Sonntag, da kann es gegen morgen noch ein paar Wolken geben. Danach ist es wieder sonnig, trocken und da werden die Temperaturen wieder knackig heiß mit Höchstwerten um die 34 Grad. Und auf den Straßen, da ist alles noch ruhig, da ist uns noch nichts weiter gemeldet worden. Ich sag mal vorsichtig, juhu.
6: Ja, und ich sag mal Dankeschön, Miri.
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6: So, wir wünschen Ihnen einen schönen Freitag, kurz vor sechs jetzt. Moin, hi.
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2: Oh, ja, ja.

0: alle da?
1: Ja.
0: Ja, ne? Miri ist da?
1: Ja.
0: Nee, warte, Christine fehlt doch noch einmal. Christine immer noch unterwegs.
2: Aber die kommt ja bald wieder.
0: Genau. Großen Ferienfahrt. Der Tim ist da.
3: Guten Morgen.
0: Morgen. Yoshi, unser Redakteur.
4: Guten Morgen.
2: Ganz draußen. Schön viele Männer.
0: Ja, stimmt.
2: Männer, ich finde, es wird Zeit, dass Christine zurückkommt.
0: Ja. Ist ja quasi auf dem Weg. Ja, und ansonsten alles wie immer, die ersten morgendlichen Staus. Ja, wir grüßen mal, falls Sie gerade drinstehen. Wir sind bei Ihnen. Ja, wenn man hier so Nachrichten liest, da möchte man den Rechner gleich wieder ausmachen, wenn man das alles so sieht. Und sich auf die schönen Dinge freuen, zum Beispiel aufs Wochenende, aufs Wetter, auf uns, auf Sie. Ja. Es gibt so viel Gutes, so viel Schönes.
2: Genau, Zusammenhalt, ja. Freunde.
0: Lasst es krachen. So, und damit kommen wir auch schon zur Kaffeefrage. Ausgabe Freitag, 7. August 2026. Und die entscheidet ja darüber, welcher Kaffee kochen muss fürs ganze Team. Der Tim hat mal was vorbereitet.
4: Ja.
0: Und die Miri spielt fürs Team Christine. Und ich spiele, ja, für mich. Wie immer. Gut, Tim, was hast du denn heute?
4: Ja, bei diesem schönen Wetter spielen wir ja gerade Der Preis ist Eis. Mhm. In einer Stunde, glaube ich, geht's weiter.
0: Um 7, ja.
4: Ja, gibt's Eis für alle.
0: Mhm. Eiskugeln.
4: Und meine Frage lautet deshalb heute, wie viele Kugeln Eis isst eine Person in Deutschland pro Jahr? Sind das A, rund 44, B, circa 69 oder C, durchschnittlich 116?
2: Pro Jahr.
0: Mhm. So, bei mir sind das 3 Kugeln pro Tag.
2: Also bei dir sind es 1500 pro Jahr.
0: Okay. Also ich bin raus.
2: Ja, aus der Statistik bist du raus. Aber du kannst, es kann sein, dass du die ein bisschen in die Höhe treibst.
0: Mhm.
2: Das heißt wahrscheinlich 116 ist realistisch, oder?
0: Also du darfst zuerst antworten, weil ihr liegt ja zurück. Doch, doch. Ihr liegt,
2: ach so, aber ich habe ja gestern gewonnen.
0: Ja, aber trotzdem, jetzt rein punktemäßig, Tim, kannst du mal gucken.
4: Genau, es geht um den Gesamtstand, 4-3 für André.
0: Ja,
2: ja. Okay. Okay, ach so, das heißt, jetzt könnte ich ausgleichen und dann wäre Christine mir gar nicht böse.
0: Richtig.
2: Ah, 116.
0: Also, wie viel waren es mal? Wie viele Kugeln Eis pro Jahr?
2: Pro Person auch, ne? Pro Person.
4: Ja. Richtig, genau. 44, 69 oder 116.
2: Scheiße, was mache ich denn jetzt? 116.
0: Wie viel? 116 nimmst du? Ich gehe mal ganz runter, ich sag mal 44.
4: Okay.
2: Nee, warte mal, ich nehme 69.
0: Okay. Gut. 44, 69.
4: Okay, und laut... Ja,
0: dann nehm ich die hohe.
2: Nein,
0: Dann nehme ich die 169. Ja.
2: Ach Manu.
0: Ja, nehme ich jetzt.
2: Jetzt hast du schon wieder recht.
0: Ich nehme die hohe. Ja.
4: Oh Mann, ist das spannend. Ja. Unfassbar.
2: Jetzt darf ich ja nicht mehr tauschen.
0: Nee.
2: Jetzt ist es weg.
4: Jetzt sitzt es, oder?
0: Jetzt
4: okay. Und laut BDSI, dem Bundesverband der deutschen Süßwarenindustrie, ist ein Deutscher im Jahr im Schnitt rund 8 Liter Speiseeis. Ja. Und das sind auf Kugeln gerechnet etwa 116 Kugeln.
2: Ja, nein.
0: Punkt.
2: Oh nein!
0: Punkt für mich.
2: Oh
0: Punkt für
2: mich. Nein! Oh, wie du dich freust, das ist so gemein.
0: Abgezockt,
2: oh, du bist so
0: abgezockt,
2: fies.
0: Abgezockt.
2: Du bist so fies.
0: So, okay, das heißt Punkt für mich?
4: Ja.
0: Oder war das eine 2-Punkte-Frage? Ich weiß gar nicht genau.
4: Nee. 3 Punkte, ne?
2: Christine, ich brauch dich. Ja. Komm wieder.
0: Das heißt, jetzt steht's 5-3.
4: Genau.
0: Für mich war eine gute Woche und ja, dann macht die Miri jetzt mal Kaffee für alle.
2: Jetzt gibt's einen grünen Tee.
0: Nein,
2: ich davon.
0: Schönen guten Morgen. Gleiches 7:15.

0: 6.19 Uhr. 11 Minuten vor halb sieben. Wunderschönen guten Morgen allerseits. Freitag, 7. August. Und wissen Sie, was wir jetzt machen? Ich hole mir schnell einen Kaffee und für Sie gibt es gleich die Nachrichten. Alles, was wichtig ist und wichtig wird heute. Also bleiben Sie dran.
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12: mit Oliver Heinze. Guten Morgen. Nach dem Fund einer Sprengstoffdrohne am Flughafen Leipzig-Halle sieht FDP-Verteidigungspolitikerin Strack-Zimmermann Russland hinter dem Vorfall. Sie ist damit die erste bekannte Politikerin, die das so klar ausspricht. In der Nikolaistraße hat ein 40-Jähriger aus einem Hotelzimmer Gegenstände auf die Straße geworfen und dabei Teile der Einrichtung beschädigt. Die 6 Tiger der früheren Dompteurin Carmen Zander bleiben trotz abgelaufener Quarantänefrist weiter in Isolation, weil sie laut der zuständigen Tierschutzorganisation noch Zeit brauchen, um sich an ihre neue Umgebung und andere Großkatzen zu gewöhnen. An der ISS stand wieder Wartungsarbeit im All an. 2 Astronauten haben die Raumstation bei einem Außeneinsatz für neue Solarpanels vorbereitet. Und im US-Bundesstaat New Mexico ist der Facebook-Mutterkonzern Meta zu 567 Millionen Dollar Strafe verdonnert worden. Ein Gericht sieht die psychische Gesundheit von Kindern durch solche Plattformen gefährdet.
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13: Im Studio Jens Umbreit, schönen guten Morgen. Die zweite Fußball-Bundesliga startet am Abend in die neue Saison. Zum Auftakt empfängt der VfL Bochum Hertha BSC. Beide Mannschaften haben ihre Kader im Sommer deutlich verändert. Bochum wird in der neuen Spielzeit deutlich mehr zugetraut als den Berlinern. Anstoß ist um 20.30 Uhr. Die UEFA hält trotz des Rückzugs der FIFA-Investorenpläne an ihrem Boykott fest. Der Europäische Verband erklärte, die Bedingungen für eine Rückkehr zu FIFA-Wettbewerben sei weiterhin nicht erfüllt. Zudem habe die UEFA das Vertrauen in FIFA-Präsident Gianni Infantino verloren. Die deutschen Wasserspringer haben zum Abschluss der EM-Wettbewerbe in Paris noch einmal 3 Medaillen gewonnen. Vom Turm holte Jaden Eickermann Silber, der erst 18-jährige Ole Rösler sicherte sich Bronze. Zuvor waren Lena Henschel und Jette Müller im Synchronspringen vom 3-Meter-Brett ebenfalls auf Platz 3 gesprungen. Damit beendete das deutsche Wassersprungteam die EM mit insgesamt 10 Medaillen.
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15: Einen wunderschönen guten Morgen. Ja, heute geht's am Völki rund bei wunderschönem Wetter. Die legendäre Gilde der Marktschreier macht zusammen mit dem Fischmarkt Station am Völkerschlachtdenkmal. Und wie gesagt, die Sonne scheint dazu aus Leibeskräften. Die Temperaturen sehr angenehm zum über den Markt bummeln. 25 Grad die Höchstwerte heute. Morgen der Tag bleibt auch sonnig und trocken. Die Temperaturen gehen wieder ein Stück nach oben auf bis zu 28 Grad. Am Sonntag kann es vielleicht am Morgen noch ein paar Wolken geben. Später setzt sich die Sonne dann wieder durch und die Temperaturen, die gehen dann wieder in hochsommerliche Richtungen auf bis zu 34 Grad rauf. Auf den Straßen ist alles noch ruhig. Ich wünsche eine gute Fahrt. Schönes Wochenende.
16: Ja, danke schön, Miri.
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17: Traumhaft. Traumhaft schön heute.
16: Ja, ich kann es aber laut sagen. Wir wünschen einen traumhaft schönen Start in den Freitag. Jetzt ist es kurz vor 6:30.
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0: Umba Sünser. Es ist ganz genau 6:30. Einen schönen guten Morgen für Sie.
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0: Und da geht's jetzt mal zu den Huskies. Aber ich fange mal vorne an, die große Ferienfahrt. Der Kinder der Kinderarche Sachsen, dank ihrer Spenden ist es ja nur möglich, dass diese Kinder auch mal dazu kommen, Urlaub zu machen, was ja normalerweise wirklich nicht möglich ist. Ja, dank Ihnen also seit vergangenen Samstag eine Woche Oberwiesenthal und mittendrin unsere Christine. Ja, und jetzt erzähl mal über die Huskies.
2: Ach, und so ein Erlebnis mit den Huskies, das ist natürlich ein echtes Highlight. Wir sind jetzt zu Gast in der Black Lake Lodge hier im Erzgebirge. Und Benjamin und Emily, erzählt mal, was habt ihr denn heute alles gelernt?
3: Wir haben halt zuerst die Hunde also kennengelernt, dann angezogen mit dem Geschirr immer. Und danach haben wir mit im Winter die Schlitten angeguckt. Und dann haben wir gesessen und sind mit dem Quad rumgefahren.
2: Was muss man denn beachten, wenn man mit den Hunden umgeht? Muss man da auf irgendwas achten?
3: Ja, man darf nicht laut sein. Man soll sie nicht ärgern, sonst ärgern sie einen zurück. Ruhig sitzen bleiben halt, wenn man sich hinsetzt, dann kommen die halt zu einem. Und immer ruhig sitzen bleiben und nicht aufgedreht sein.
2: Wie sehen denn so Huskies aus?
3: Grau-weiß, es gibt aber auch weiße oder beigefarbene weiße. Und halt einfach verschiedene Farben. Manche haben sogar zwei unterschiedliche Augenfarben.
4: Manche sind schwarz-weiß und haben braune, blaue Augen und nur blaue Augen.
2: Und habt ihr auch ein Küsschen gekriegt?
4: Ja. Er hat mich abgeschleckert. Meine Nase.
2: Kann man sagen, der Husky-Ausflug war ein Highlight?
3: Das beste Highlight ever.
0: Ever. Ja, und das geht nur mit Ihrer Unterstützung. Danke, danke, danke für Ihre Spenden. Wir sammeln ja mal kurz vor Weihnachten Spenden für die Einrichtungen der Kinderarche Sachsen, also für die Kinderheimkinder natürlich letzten Endes. Und unter anderem können wir dann davon eben auch diese Ferienfahrt finanzieren. Also nochmal ein großes Dankeschön. Und Bilder aus Oberwiesenthal, die gibt's bei uns auf der Website.
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0: 6 Minuten nach 6:30 jetzt. Wir gucken mal nach draußen. Miri, bitte.
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3: Einen schönen guten Morgen. Ja, wunderschönes Wetter zum Start ins Wochenende. Das kann man anders nicht sagen. Die Sonne scheint heute den ganzen Tag. Die Temperaturen sehr angenehm. Die gehen auf bis zu 25 Grad rauf. Ich finde, heute früh hat man schon gemerkt, dass es so ein kleines bisschen frischer ist. Und auf den Straßen, da haben wir noch nichts weiter. Keine Staus, keine Blitzer. Gute Fahrt und ein wunderschönes Wochenende für Sie.
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1: So, jetzt kommt der Wetterbericht. Bis Micha.
2: Bis
1: Micha. Unser Micha Klein. Einen wunderschönen guten Morgen und herzlich willkommen unserem Chefmeteorologen. Ihnen und euch im Radio natürlich auch einen schönen Freitagmorgen. Ich weiß, es ist stellenweise, ich gucke gerade mal rüber zur Miri, es ist stellenweise schon ganz schön viel los auf den Straßen. Wir haben also hier und da auch den üblichen Morgenstau, Micha. Ja. Aber dafür hat sich das mit dem Hitzestau jetzt erstmal erledigt. Ist relativ angenehm, oder?
2: Ach, schön, oder? Es ist richtig frisch geworden. Also Temperaturen aktuell so im Bereich um 12, stellenweise 10 Grad, die wir als Frühtemperaturen haben, finde ich schon nicht so schlecht.
1: Ich habe es gleich gemerkt. Ich habe gut geschlafen. Also ich bin ewig nicht eingeschlafen, ja, weil ich immer über dich nachdenke und das ist der Tag. Und, ja.
2: Und dann träumst du schöne Sachen
1: von ja. Und dann geht mir so vieles durch den Kopf. Wir hatten ja gestern unseren kleinen Drohnenstreit zur Leipziger Drohne. Also nicht wirklich Streit. Am Ende haben wir uns ja wieder gefunden. Und da gehen mir so viele Sachen durch den Kopf. Und ich bin bestimmt, weiß nicht, Mitternacht, halb eins, um eins eingeschlafen. Aber dann habe ich gut geschlafen.
2: Dann sind wir fast parallel eingeschlafen.
1: Siehste.
2: Was haben wir denn für eine Verbindung?
1: Ach, wir sind Zwillinge im Geist. Micha, wie sind wir drauf? Ach so, weil es ja dann doch relativ frisch war und dann, gut geschlafen. Das wird vielen so gehen, Fenster mal wieder aufmachen, auch nachts, weil die Temperaturen endlich mal unter die 20 Grad gerutscht sind. Ich meine, in Bergen war es auch an den heißen Tagen nachts ein bisschen kühler, aber so im Großen und Ganzen in den Städten ist es schon ziemlich warm geblieben.
2: Ja, also ich sag mal vorsichtig geschätzt, für deutlich über 90% der Sachsen war es zu warm. Weil ganz oben leben ja nicht ganz so viele.
1: Das stimmt, das stimmt.
2: Ja, und es wird jetzt auch ein angenehmer Tag, denn die Temperaturen gehen auch nicht ganz so weit nach oben. Es ist auch sehr trockene Luft. Das hat auch damit geholfen, dass es besser abkühlen konnte. Und jetzt am Tag sind es dann bei strahlendem Sonnenschein so 25, vielleicht mal irgendwo 26 Grad. Wenig Wind dazu. In der trockenen Luft können sich auch keine Schauer und Gewitter entwickeln. Das wird ein sehr, sehr angenehmer Freitag.
1: Sommertag, wie man ihn sich wünscht. Bleibt es das ganze Wochenende so?
2: Nicht ganz. Also morgen sieht es im Prinzip ganz ähnlich aus. Das wird auch eine sehr frische Nacht. Wahrscheinlich nochmal 1-2 Grad kühler als heute. Ich kann immer nur sagen, Leute ausnutzen. Das kann man so ein bisschen zu speichern, dass schon mal alle Wände sich etwas abkühlen, damit man der Hitze was entgegenzusetzen hat. Morgen der Tag dann ähnlich wie heute, so bei 26, 27 Grad. Aber am Sonntag ist die Hitze schon wieder zurück. Dann sind es 33, 34 Grad in der Spitze, auch am Montag. Und dann geht es kurz runter in der Wochenmitte. Und die nächste Hitzewelle kommt wahrscheinlich dann am Ende der kommenden Woche von Freitag bis Montag wieder.
1: Verrückt, Micha. Ja. Gut, dann machen wir jetzt zum Wachbleiben erstmal noch was. Nehme ich ein Käffchen.
2: Oh, gerne.
1: Ja, dann hören wir uns später nochmal wieder.
0: Okay.

0: Moin. Es ist kurz vor dreiviertel sieben am 7. August. Schönen Freitag für Sie. Und heute startet die zweite Fußball-Bundesliga in die neue Saison. Was davon abgesehen heute sonst alles noch wichtig ist und wichtig wird, erfahren Sie auch gleich bei uns in den Nachrichten.
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13: Mit Oliver Heinze, guten Morgen. Nach dem Fund einer Sprengstoffdrohne am Flughafen Leipzig-Halle sieht FDP-Verteidigungspolitikerin Strack-Zimmermann

0: Einsatz in der Innenstadt abgespielt. Clarissa Kunert kennt die Einzelheiten.
1: Ja, der Einsatz spielte sich gestern gegen 13.45 Uhr in der Nikolaistraße ab. Nach Angaben der Polizei hatte dort ein Mann Teile der Hoteleinrichtung zerstört und aus dem Fenster auf die Straße geworfen. Als die Einsatzkräfte den Mann in seinem Zimmer sichern wollten, leistete er aktiven Widerstand und verletzte dabei zwei Polizisten leicht. Anschließend wurde der 40-jährige mutmaßliche Täter zur medizinischen Behandlung in ein Krankenhaus gebracht. Die Polizei ermittelt nun unter anderem wegen Sachbeschädigung und Widerstands gegen Vollstreckungsbeamte.
0: In Sachsens Gewässern sind in diesem Jahr bereits 13 Menschen ums Leben gekommen. Das geht aus dem Zwischenbericht der DLRG hervor. Die Zahl der Badetoten hat sich damit im Vergleich zum Vorjahreszeitraum fast verdoppelt. Damals waren es 7. Die meisten tödlichen Unfälle ereigneten sich in Seen. Dort starben 6 Menschen. Außerdem waren die meisten Verunglückten männlich. Auch bundesweit sind Männer deutlich häufiger von tödlichen Badeunfällen betroffen. Nach Angaben der DLRG machen sie rund 85% der Badetoten aus. Im Persischen Golf droht eine Umweltkatastrophe. Vor der Küste des Oman ist offenbar ein Öltanker havariert. Satellitenbilder zeigen, wie immer mehr Öl ins Meer läuft. Der 270 Meter lange Frachter soll zur russischen Schattenflotte gehören. Die zweite Fußball-Bundesliga startet heute Abend in die neue Saison. Den Auftakt machen ab 8:30 der VfL Bochum und Hertha BSC. Einige Regeln von der WM werden auch in der ersten und zweiten Liga eingeführt. Eigentlich fast alles, abgesehen von der Trinkpause. Zum Beispiel kann der Schiri bei Abstößen einen Countdown anzeigen. Wird der überschritten, gibt's Ecke oder Einwurfwechsel.
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4: Einen wunderschönen guten Morgen und schönen Start ins Wochenende. Strahlend blauer Himmel momentan bei uns in Leipzig. Und das geht den ganzen Tag so weiter mit angenehmen Höchsttemperaturen, so um die 25 Grad. Morgen wird auch ein wunderschöner Tag mit viel Sonnenschein und bis zu 28 Grad. Und am Sonntag legen wir temperaturenmäßig sogar noch eine Schippe drauf. Da geht stellenweise schon wieder auf bis zu 34 Grad rauf. Gegen morgen können noch so ein paar Wolken erscheinen am Himmel. Später setzt sich die Sonne dann mehr und mehr durch. Also es wird ein traumhaft schönes Wochenende und auf den Straßen ist auch noch alles ruhig. Aber vielleicht haben Sie schon irgendwas gesehen. Dann sagen Sie gerne Bescheid. 03 mal 800 und die 4.
5: Alles klar. Dankeschön, Miri.
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5: Na, was sagst du?
6: Oh, das war gut.
5: Ja, dann sagen wir jetzt auch alle mal guten Morgen und einen tollen startenden Freitag. Es wird ja wieder sehr, sehr schönes Wetter. Und deswegen heißt es bei uns wetterbedingt, der Preis ist Eis. Also jetzt wieder Eis für alle. Wir geben einen aus. Sie müssten allerdings hier anrufen, kostenlos, und eine ganz kleine Frage beantworten. Ja, dann gibt es den Gutschein. Also wenn Sie mitmachen mögen, dann jetzt durchklingeln. 08000 78 8000, kostenlos. Und dann, wie gesagt, Eis für alle.
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0: Es ist kurz vor sieben am Freitagmorgen. Und ich frage mal so, also ich frage bei der Sandy am besten nach, ist die auch so heiß, so ein bisschen?
1: Mehr als heiß.
0: Ja, jetzt geht's nämlich los.
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0: Erstmal einen wunderschönen guten Morgen für dich, danke für den Anruf und wir spielen jetzt um Eis für alle.
1: Ja.
0: Wer wären denn bei dir alle? Gibt's da irgendwie eine Bürogemeinschaft?
1: Also ich auf alle Fälle, mein Mann und meine zwei Kinder.
0: Okay, alles klar. Seid ihr jetzt alle gerade zusammen oder bist du unterwegs?
1: Ich bin unterwegs, ich hole gerade für die Familie Brötchen, die schlafen alle noch zu Hause und ich warte hier beim Bäckerladen davor und habe schnell angerufen.
0: Okay, dann machen wir ganz schnell. Also das heißt, ihr habt alle noch Ferien?
1: Richtig, genau. Moment,
0: okay. Pass auf, kleine Frage und wenn du die richtig beantwortest, dann gibt's das alles für die ganze Familie, für den Mann und die zwei Kinder. Also, ganz einfach heute, warum heißt die Eisdiele so, wie sie heißt? Also Diele, wo kommt das her, der Begriff Diele? Was hat das mit Eis zu tun? Und zwar, weil da wirklich Dielenbretter im Spiel sind, das wäre A. Oder B, sagt man deshalb Eisdiele, weil die italienische Eismafia früher damit gedealt hat, mit dem Eis. Ja, deswegen Dealer, Diele. Was sagst du?
1: Ich würde atmen.
0: A, die Dielenbretter.
1: Die Mafia mit dem Eis gedealt hat.
0: Ist komisch, oder? Mafia, Eis, ja. Gedealt. Ja. Nehmen wir die Dielenbretter?
1: Ja, würde ich nehmen.
0: Sicher? Naja, wenn nicht, bleiben dir ja immer noch die Brötchen.
1: Richtig.
0: Okay, also nehmen wir A, die Dielenbretter. Und Sandy, im 19. Jahrhundert verkauften viele Italiener ihr Eis aus so Eiswagen oder aus den Fenstern ihrer Wohnung. Und damit die Kunden besser an die Verkaufsöffnung rankamen, legten ihnen die Eisverkäufer Dielenbretter unter die Füße. Und seitdem sagt man Eisdiele. Ja! Und damit gibt's Eis für euch alle. Ich wünsche euch allen jetzt schon mal ein schönes Wochenende.
1: Ebenso, vielen Dank.
0: Und danke fürs Mitspielen.
2: Der
0: Tschüss.
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0: Mensch, mein Kleiner. Ich darf ja offiziell Kleiner zu dir sagen, oder? Du bist ja der Micha Klein.
1: Ja, wobei, ich glaube, wenn wir nebeneinander stehen, bin ich jetzt nicht kleiner.
0: Nein, du bist nicht kleiner. Nein, aber du darfst auch zu mir kleiner. Nee, was müsstest du dann sagen? Wenn ich kleiner sage, musst du harter sagen.
1: Ey, harter.
0: Ey, harter,
1: wa? Deswegen sagst du kleiner. Du würdest gerne, dass ich zu dir ey, harter sage.
0: Ey, harter, ja. So, einen wunderschönen guten Morgen. Michael Klein, unser Chefmeteorologe vom Dienst an diesem 7. August. Und ich sehe gerade Niedrigwasser auch am Rhein oder im Rhein, wie sagt man? Ja. Ich habe heute irgendwie Wortfindungsstörung. Was ist denn los?
1: Ja, das ist jetzt Berufsrisiko, ne?
0: Also ich so in Köln, ja. Und da ist ja auch das Sendezentrum der Kollegen von RTL. Mhm. Und weil das Wasser so niedrig ist, hat man da eine Bombe gefunden gestern. Hast du es mitbekommen?
1: Nee, noch nicht.
0: Und da musste das Sendezentrum von RTL in Köln evakuiert werden, wegen eines Blindgängers.
1: Guck an, ja.
0: Ja, haben die einen Blindgänger gefunden. Ich habe mir so gedacht, hier bei uns im Sender, also da passiert das ja im Grunde genommen jeden Tag. Zumindest morgens. Also, dass hier Blindgänger am Start sind.
1: Ja, meistens
0: so.
1: Ohne Zünder.
0: Ohne Zünder, dazu oder viel zu spät. Meistens Spätzünder, ne? Und so, ja.
1: Ja, aber das ist der Unterschied. RTL sagt man es immer nur nach. Jetzt sind die auch mal in sehr seichten Gewässern, ne?
0: Ja, wisst ihr. Ja, ja. Dann, guck mal, bekommt ihr ein bisschen Regen?
1: Nee.
0: Weil wir gerade beim Thema Pegelstände waren und so.
1: Das ist eigentlich, da siehst du mal, wie wir auch so bei der Wettervorhersage so gepult sind, wo wir drüber sprechen. Eigentlich müssten wir jeden Morgen sagen, immer noch kein Regen. Und immer noch viel zu trocken. Und ach, schlimm. Und eigentlich die Dürre katastrophal. Ja, aber nützt uns ja nichts. Man kann ja nicht den ganzen Tag über immer nur den Kopf in Sand stecken, kann man auch nicht. Ist ja auch viel zu trocken. Passt ja gar kein Kopf mehr rein. Nee, also tatsächlich ist es kein richtiger Regen in Sicht, wenn überhaupt mal irgendwo ein Schauer oder ein Gewitter. Aber auch das jetzt für die nächsten Tage nicht, sondern vielleicht frühestens, wahrscheinlich am Montag aber jedes Mal. Bis dahin ist das sehr, sehr trockene Luft, die uns erreicht. Da kann sich kaum irgendwo eine Wolke bilden. Heißt aber auch gleichzeitig, ja, unter dem althergebrachten...
0: Warum soll es dir besser gehen als mir?
1: Doch, ich bin da sehr solidarisch, sehr empathisch.
0: Ja.
1: Bleibt einfach sehr trocken und kaum eine Wolke irgendwo dabei. Unter dem althergebrachten Begriff schönes Wetter, hat man früher gesagt.
0: Bei so einem
1: Wetter.
0: Ja.
1: 25, 26 Grad heute.
0: Also ideale Bedingungen. Wir wollen ja heute Abend grillen. Der Micha Klein kommt mal zu Besuch. Ja. Und das sehen wir uns heute Abend und gucken mal, was wir Blindgänger dann so am Abend zustande bekommen.
1: Aber auf der gepflasterten Terrasse, da ist also keine Waldbrandgefahr, ne, wenn wir grillen.
0: Nein, da kann nichts passieren. Aber eben auch wettermäßig passiert da nicht viel. Also es bleibt schön, auch am Abend.
1: Genau. Bleibt schön. Man könnte jetzt fast wieder meckern. Na, das wird aber abends schon wieder schnell ein bisschen frisch. Ne? Also es gab andere Terrassenabende, wo man ja bis Mitternacht in der Terrasse gegessen hat. Nee, es wird wieder eine frische Nacht, was ja sehr, sehr schön ist zum Schlafen. Die kommende Nacht vielleicht sogar noch mal 1-2 Grad kühler als jetzt diese vergangene Nacht. Und dann der Samstag auch wieder ein sehr sonnig, freundlicher Tag mit Höchstwerten so um 26 bis 28 Grad. Wenn wir beim Stichwort Grillen sind, Leute aufpassen. Waldbrandgefahr natürlich immens hoch, also nirgendwo eine Flamme nicht mit der Zigarette irgendwo in den Wald gehen oder ähnliches. Nicht mit dem Auto auf der Grasnarbe parken und so weiter und so fort.
0: Keine heißen Küsse im Wald, auch nicht auf der Lichtung, weil es eben viel zu trocken ist. Daran ändert sich, du hast es gerade schon angedeutet, auch erstmal nicht.
1: Nein, genau. Also jetzt die frischeren Tage, in Anführungszeichen, die sind am Sonntag wieder zu Ende. Da kommt wieder Hitze mit über 30, 34 Grad für Sonntag und Montag. Dann geht es wieder ein bisschen runter und Ende der Woche.
0: Was? Hallo? Micha? Ja.
1: Hallo?
0: Oh, jetzt streikt die Leitung.
1: Das ist das Niedrigwasser.
0: Wer sich da wieder reingehackt hat, genau. Micha, wir gönnen uns jetzt noch ein Käffchen.
1: Sehr gerne.
0: Und dann hören wir uns später nochmal, ja?
1: Bis gleich.

0: Kiss, Kiss, Kiss. 7:19 Uhr, 11 Minuten vor halb 8. Schönen Freitag. Ja, und wunderbares Bikerwetter draußen, deswegen die Sommerpause in der MotoGP ist jetzt auch vorbei. Am Wochenende der große Preis von England in Silverstone. Und was davon abgesehen sonst noch wichtig ist und wichtig wird, das erfahren Sie auch gleich bei uns in den Nachrichten.
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12: mit Oliver Heinze. Der Drohnenfund am Flughafen Leipzig-Halle bekommt eine neue Dimension. Der Generalbundesanwalt hat die Ermittlungen übernommen. Das passiert nur bei Fällen von besonderer Bedeutung für die innere oder äußere Sicherheit Deutschlands. Die Stadt Leipzig verlängert wegen der anhaltenden Hitze die ganztägige Öffnung ihrer Notschlafstellen um 3 Tage, bis zum Morgen des 11. August. In Sachsen sind in diesem Jahr bereits 13 Menschen bei Badeunfällen ums Leben gekommen, fast doppelt so viele wie im gleichen Zeitraum des Vorjahres. US-Präsident Trump startet einen neuen Anlauf, das Geburtsrecht für bestimmte Gruppen in den USA einzuschränken. Ein Dekret soll verhindern, dass Babys von Müttern, die nur für die Geburt einreisen, automatisch US-Staatsbürger werden. Und es geht wieder los. Mit dem Duell zweier Traditionsvereine startet die neue Saison in der zweiten Fußball-Bundesliga. Der VfL Bochum empfängt zum Auftakt heute Abend im Ruhrstadion Hertha BSC.
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13: Einen wunderschönen guten Morgen und schönen Start ins Wochenende. Strahlend blauer Himmel momentan bei uns in Leipzig und das geht den ganzen Tag so weiter mit angenehmen Höchsttemperaturen so um die 25 Grad. Morgen wird auch ein wunderschöner Tag mit viel Sonnenschein und bis zu 28 Grad. Und am Sonntag legen wir temperaturenmäßig sogar noch eine Schippe drauf. Da geht stellenweise schon wieder auf bis zu 34 Grad drauf. Gegen morgen können noch so ein paar Wolken erscheinen am Himmel. Später setzt sich die Sonne dann mehr und mehr durch. Und auf den Straßen haben wir Gegenstände auf der A14 Richtung Nossen zwischen Grimma und Mutschen und Blitzer am Ortseingang Taucher B87 aus Richtung Eilenburg kommt. 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
0: Alles klar. Dankeschön, Miri.
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0: Ja, so, 6 Minuten vor 7:30. Eigentlich wird ja bei uns 7:30 immer schlau gemacht. In dieser Woche allerdings nicht, weil unser Lehrerkind Christine ist ja auf großer Ferienfahrt. Gemeinsam mit knapp 300 Kindern der Kindereiche Sachsen sind in Oberwiesenthal, machen dort Urlaub. Und das geht eben nur dank ihrer Spenden. Also großes, großes Dankeschön. Und Christine meldet sich gleich mit einer kleinen Abkühlung, weil auf dem Plan stand auch der Besuch der Black Lake Lodge. Das heißt, da geht's um Schlittenhunde. Das passt auch wunderbar zum Wetter. Mehr dazu gleich. Jetzt erstmal einen schönen Freitagmorgen.
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0: So, müssen wir mal ganz kurz unterbrechen, weil gibt was Wichtiges von den Straßen. Miri.
1: Genau, der Ricardo hat mich gerade angerufen und gemeldet auf der A14 in Richtung Nossen zwischen Grimma und Mutschen. Da liegen so Baustellenlampen auf der Fahrbahn. Die hat wohl ein LKW vorher abgeräumt. Also da bitte unbedingt vorsichtig fahren. A14 Leipzig Richtung Nossen zwischen Grimma und Mutschen. Baustellenlampen mitten auf der Fahrbahn. Fahren Sie schön vorsichtig und danke dir, Ricardo, fürs Bescheid geben.
0: Ja, danke dir, Miri.
1: Danke.

0: Halb acht, einen schönen Ferienfreitagmorgen. Apropos Ferien.
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0: Ja, an die 300 Kinderheimkinder der Kinderarche Sachsen. Zurzeit unterwegs auf großer Ferienfahrt in Oberwiesenthal. Und wir können gar nicht oft genug Dankeschön sagen. Danke, danke, danke, danke, danke an Sie. Ja, danke für Ihre Spenden. Nochmal kurz vor Weihnachten sammeln wir ja Geld für die Kinder, um dann eben solche Sachen möglich zu machen. Und das ist echt was Besonderes für die Kiddies, ja, in Oberwiesenthal. Christine ist natürlich mit dabei und auf dem Plan stand auch das Schlittenhunde-Camp, natürlich.
2: Ja, eins der absoluten Highlights bei unserer Herzenssache-Ferienfahrt ist natürlich der Besuch der Huskies. Da freuen sich die Kinder schon ganz lange drauf. Und bei mir ist jetzt der Lutz hier von der Black Lake Lodge, wo wir zu Gast sind. Hallo erstmal und schön, dass wir da sein dürfen.
3: Hallo, ich freue mich, dass die Kinder so einen Spaß bei uns haben.
2: Lieber Lutz, erklär mal ganz kurz, was macht ihr hier?
3: Also wir haben eine ganze Menge Huskies. Wir arbeiten mit den Huskies. Halt im Winter, in der kalten Zeit, machen wir Schlittenhundefahrten für Passagiere. Wir machen Workshops, wo man selber mal so ein Team fahren kann. Und jetzt in der warmen Jahreszeit sind wir halt mit den Hunden mit Wanderung unterwegs und mit Therapiestunden.
2: Das Besondere bei euch ist ja, die meisten Hunde kommen aus Tierheimen oder sind zumindest irgendwie Secondhand, sag ich mal, zu euch gekommen.
3: Richtig, das ist unsere Grundphilosophie dahinter vom ersten Hund an, dass wir Hunden, die eine zweite Chance im Leben brauchen, die falsch gehalten wurden, gegebenenfalls Straßenhunde irgendwo aus Europa sind, dass wir die bei uns aufnehmen, dass die bei uns ein Leben führen können, wie es ein Schlittenhund eigentlich haben sollte, nämlich als Arbeitshund mit einer wirklichen Aufgabe.
2: Jetzt habt ihr im Moment ja wirklich ein großes Rudel, ich glaube fast 40 Hunde, die bei euch leben. Nun hat man ja vielleicht erstmal so ein bisschen im Kopf, Tierheimhunde, man weiß nicht so richtig und dann kommen wir hier mit den kleinen Kindern. Aber das ist ja wirklich irre, wie sich die Tiere auf die Kinder einlassen.
3: Ja, die Huskies sind also sehr gut dafür geeignet, grundsätzlich mit fremden Gästen und sehr besonders mit Kindern zu arbeiten. Die Huskies haben eine unheimlich hohe Reizschwelle, selbst wenn die mal am Fell gezogen werden oder auch mal am Fuß falsch angefasst werden, dann eskalieren die nicht gleich und das gibt uns die Möglichkeit halt mit Kindern, auch mit kleinsten Kindern, zum Teil auch mit Menschen mit Einschränkungen zu arbeiten und das ist halt, liegt in der Rasse begründet.
2: Wie kommt man denn eigentlich auf die Idee, hier mitten im Erzgebirge plötzlich mit Schlittenhunden zu arbeiten?
3: Ja, das ist wie so vieles im Leben ein Zufall. Auch wir haben vor vielen Jahren uns mal einen ersten Hund, einen Husky, zugelegt, haben uns dann entschlossen, wir machen das so, wie es sein sollte. Dann lernt man ganz schnell, ein Husky alleine ist falsch. Also kam dann ein zweiter und ein dritter dazu. Wir haben dann viele Jahre Wettkampfsport mit den Hunden gemacht, sind irgendwo in Europa Wettkämpfe gefahren, kürzere Rennen, längere Rennen, bis 300 Kilometer Länge. Und irgendwann hängt man den Sport an den Nagel. Und dann hat es uns einen Riesenspaß gemacht, Menschen, die Interesse haben, das selbst mal zu erleben, die Hunde mal kennenzulernen, hier bei uns quasi zu integrieren in das Rudel für einen Tag und denen die Möglichkeit zu geben, das hier mal auszuprobieren. Und so ist die Idee entstanden und über viele Jahre halt auf die Größe gewachsen, wie es jetzt ist.
2: Wenn es jetzt vielleicht der ein oder andere am Radio hört und sagt, oh, da habe ich Lust, da möchte ich auch gerne mal hin. Wie findet man euch?
3: Also am besten ist es über Internet Kontakt mit uns aufzunehmen. Wir haben unsere Homepage, die Black Lake Lodge. Da gibt es eine Mailadresse, blacklakelodge@web.de. Wer vorab schon mal schauen möchte, was wir machen, der kann auch auf Instagram mal schauen, wo wir Einblicke in unsere Tätigkeit geben. Und dann legen wir halt sehr großen Wert auf direkten Kontakt mit den Kunden, sodass man wirklich uns kontaktieren muss und alles Weitere wird dann direkt zwischen uns abgesprochen.
2: Lieber Lutz, dann vielen, vielen Dank, dass wir mit unserer Herzenssache mit den Kindern da sein dürfen. Das ist für die Kinder ein echtes Highlight.
3: Uns hat es einen Riesenspaß gemacht und wir haben wirklich echt auch selbst Freude daran, wenn wir sehen, wie die Kinder in der Sache aufgehen und vielleicht das eine oder andere Schwierige, was sie im Leben zu bewältigen haben, hier komplett vergessen können und mal einen richtig schönen, entspannten Tag haben.
0: Ja, und ich sehe es gerade, das sind so tolle Hunde. Ja, ich sehe die Bilder gerade bei uns im Netz. Können sich auch gerne mal anschauen. Ja, ein paar Impressionen, ein paar Eindrücke von der großen Ferienfahrt der Kinderheimkinder der Kinderarche Sachsen. Dankeschön, Christine, und bis später.
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0: 8:30 jetzt.
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3: Einen wunderschönen guten Morgen. Ich hoffe, Sie haben schon ein paar Leutchen eingeladen zum Grillen, denn das Wetter wird traumhaft schön bei uns in Leipzig. Die Temperaturen gehen auf 25 Grad rauf. Viel Sonnenschein gibt's dazu. Und blöderweise ein Unfall, deswegen dicker Stau auf der A9 Richtung Nürnberg zwischen Bad Dürrenberg und Kreuz Rippachtal. Hier müssen Sie eine Menge Zeit mitbringen.
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0: Ja. Niemand kann ihn aufhalten. Er ist einfach unstoppable. Unser Chefmeteorologe Michael Klein.
1: Hallo, morgen.
0: Unser Biber-Better-Wetterman. Und ja, heute Freitag, der 7. August.
1: Oh, lang nicht gehört.
0: Lang nicht gehört, ja.
1: Ja.
0: Das ist unser Quizbett, also unsere Quizmusik. Bett, ja. Sagen wir beim Radio. Ja, Bett, weil man sich so reinlegt in diese Musik.
1: Ja, ja, das ist bei Radioleuten diese große Sehnsucht, weil die immer so früh aufstehen müssen. Deswegen reden die so gerne über Betten.
0: Das sagt man. Musik, Bett.
1: Ja.
0: Also, immer wenn Sie das hören bei uns, dann wissen Sie, es ist Zeit für das kleine Quiz mit Micha Klein. Und weil wir das, ich glaube, wir haben es diese Woche noch gar nicht gemacht, Micha.
1: Nee, überhaupt nicht. Ich habe es nur vermisst.
0: Mache ich es jetzt mal besonders schwer für dich?
1: Gott.
0: Es entscheidet nämlich darüber, wer gleich das Käffchen ausgibt am Ende des Wetterberichts. Und das wird nicht leicht heute. Ich glaube, den Kaffee, den kannst du schon mal klar machen. Ja, also,
1: du möchtest mich mit so einem richtig miesen Gefühl...
0: Jetzt aber so richtig mieses Gefühl. Ja. Pass auf, die Gesellschaft für Konsumforschung, ja, GfK heißt das abgekürzt, die haben es gestern verkündet, offiziell bekannt gegeben, nämlich den Sommerhit des Jahres 2026.
1: Oh.
0: So, und ich möchte von dir gern wissen, du hast zwei Auswahlmöglichkeiten, ich möchte von dir wissen, welcher ist der Sommerhit des Jahres? Ist das?
1: Ich habe es nicht gehört, nicht gelesen, nicht gesehen. Mist.
0: Es wird nicht leicht, Micha. Also ist es A, Shakira und Burner Boy, Die Die, ja, dieser WM-Song.
1: Ja, ja.
0: Oder ist es B, Winter Wonderland von den Eurythmics?
1: Das kommt ja darauf an, wie man das ermittelt.
0: Ja, durch Streams und so.
1: Ah ja.
0: Ja.
1: So, und wenn die Menschen alle so ticken werden wie ich...
0: Ja,
1: dann wäre es jetzt Winter Wonderland.
0: Einer der beiden Songs ist auch schon seit Wochen auf Platz 1 der deutschen Singlecharts.
1: Ja.
0: Also
1: und gerade in Anbetracht dieser Hitzewellen, die wir andauernd haben, braucht man ja auch viel Abkühlung.
0: Ja.
1: Und deswegen sehnen sich die Menschen, ich bin ein großer Menschenfischer und Menschenversteher, deswegen sehnen sich die Menschen nach der Abkühlung und an das denken an das Winterliche.
0: Also du sagst Winter Wonderland ist der Sommerhit.
1: Natürlich nicht.
0: Nein, was sagst du dann? Du sagst Shakira?
1: Dann würde ich Shakira jetzt sagen,
0: Shakira! Ja. Endlich hat er mal eine richtige Antwort.
1: Ich habe diese Woche einen Lauf. Ne?
0: Wenn schon der Wetterbericht immer nicht stimmt. Du hast einen guten...
1: Bitte. Ich habe diese Woche jedes Quiz richtig beantwortet.
0: Weil wir keins gemacht haben.
1: Genau. Eins.
0: Sehr schön. Ja, eben dieses. Ja, Micha, pass auf, dann würde ich sagen, wir spielen den jetzt mal, den Sommerhit des Jahres. 2026. Ganz kurz noch das Wetter. Es bleibt schön. Eigentlich richtig schön.
1: Ja, sommerlich und jetzt von der angenehmen Seite, nämlich heute mal so 25, 26 Grad, nicht zu warm. Trockene Luft, das heißt wenige Wolken, keine Schauer und Gewitter im Anzug. Morgen nach einer sehr frischen, angenehmen Nacht, vielleicht 1-2 Grad mehr als heute. Sonntag gibt es schon wieder über 30.
0: Okay, wer gibt das Käffchen jetzt aus? Ach, ich gebe es aus. Ja, du hast ja gewonnen. Also,
1: definitiv, dass du dir das merken kannst, ist gut.
0: Geht los. Micha, wir hören uns gleich nochmal, ja?
1: Machen wir, bis gleich.

0: Aus gegebenem Anlass hier mal eingeschoben, Shakira und Burna Boy, seit gestern ganz offiziell der Sommerhit des Jahres 2026. Und was heute sonst noch wichtig ist und wichtig wird, das erfahren Sie auch gleich bei uns in den Nachrichten. Moin.
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7: Mit Oliver Heinze, guten Morgen. Der Drohnenfund am Flughafen Leipzig-Halle bekommt eine neue Dimension. Der Generalbundesanwalt hat die Ermittlungen übernommen. Das passiert nur bei Fällen von besonderer Bedeutung für die innere oder äußere Sicherheit Deutschlands. Die Bundesanwaltschaft geht von einem versuchten Sprengstoffanschlag und einem gefährlichen Eingriff in den Luftverkehr aus. Die Ermittlungen führt jetzt das Bundeskriminalamt. Eigentlich ist die offizielle 30-Tage-Quarantäne der 6 Tiger von Carmen Zander bereits beendet. Dennoch bleiben die Tiere laut Pressesprecher der zuständigen Tierschutzorganisation Patrick Müller weiter in ihren abgeschirmten Gehegen.

0: besonders für obdachlose Menschen. Die Bundesarbeitsgemeinschaft Wohnungshilfe fordert, Hitzeschutz müsse zur Pflichtaufgabe von Staat und Kommunen werden. Aber nicht nur an Land, auch im Meer macht sich die Hitze deutlich bemerkbar. Vor der Küste Mallorcas ist eine neue Rekordwassertemperatur gemessen worden. Westlich der Insel hat eine Messboje 33 Grad gemessen. So ein hoher Wert ist in Spanien noch nie im Meer gemessen worden. Hohe Wassertemperaturen begünstigen auch Unwetter und Wirbelstürme. US-Präsident Trump startet einen neuen Anlauf, das Geburtsrecht für bestimmte Gruppen in den USA einzuschränken. Ein Dekret soll verhindern, dass Babys von Müttern, die nur für die Geburt einreisen, automatisch US-Staatsbürger werden, trotz eines klaren Urteils des Supreme Court zugunsten dieser Praxis. Kritiker sprechen von einem Angriff auf den 14. Verfassungszusatz. Trumps Vorstoß dürfte wieder vor Gericht landen. Flügelstürmer Yann Diomande wechselt aus der Fußball-Bundesliga von RB Leipzig zu Real Madrid. Der spanische Club überweist 125 Millionen Euro an RB. Durch weitere Prämien kann die Summe noch auf 140 Millionen ansteigen. Damit ist Diomande der zweiteuerste Verkauf der Bundesliga-Geschichte. Für die Leipziger ein echter Hammerdeal. Im letzten Sommer hatte man den Ivorer für gerade mal 20 Millionen Euro aus Spanien geholt.
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3: Das wird ein Wochenende zum Genießen. Auch der heutige Freitag, 25 Grad, die Höchstwerte bei uns in Leipzig. Viel Sonnenschein gibt's. Morgen wird sogar noch ein Stückchen wärmer mit bis zu 28 Grad. Auch da viel Sonnenschein. Am Sonntag mischen vielleicht zum Tagesstart mal so ein paar kleinere Wolken mit. Später dann viel Sonnenschein und bis zu 34 Grad sogar. Und schauen wir noch auf die Straßen. Da haben wir einen dicken Stau leider auf der A9 Richtung Nürnberg nach dem Unfall zwischen Bad Dürrenberg und Kreuz Rippachtal. Die Richtungsfahrbahn ist hier momentan gesperrt. Und dann haben wir noch einen Blitzer am Ortseingang Taucher. B87 aus Richtung Eilenburg kommt Höhe Kleingartenverein.
4: Ja, danke schön, Miri.
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4: Sie? Schönen guten Morgen, schönen Freitag, kurz vor 8 jetzt.
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0: einen schönen Sommerferien-Freitagmorgen allerseits.
1: Boah, da ist was los.
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3: Sucht ihr noch nach einem tollen Ziel für den nächsten Familienausflug? 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Es erwartet euch eine bunte Mischung aus Tierpark und Freizeitpark. Ihr könnt exotische Tiere und spannende Shows erleben oder euch auf den Fahrgeschäften austoben. Der Park hat täglich von 10 bis 17 Uhr geöffnet. Und wir helfen euch dabei. Für einen entspannten Tag mit der ganzen Familie ruft uns einfach unter der 0341 200 300 und der 4 an. 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

0: Küchenspeicher. Bist du da? Bist du da? Hallo?
1: Ich glaube ja, hallo.
0: Oh Gott sei Dank. Weil der Micha hat mir gerade gesagt, er hat sich verschluckt.
1: Ja, und wenn man sich verschluckt, ist man ja eigentlich nicht mehr da, weil man hat es ja verschluckt, also sich selbst.
0: Ist man ja weg, logischerweise. Ja. Also, ja, dann kannst du dich ja nicht verschluckt haben. Aber jetzt ist alles. Möchtest du noch ein Schluck Wasser vorher, oder?
1: Nee, ist jetzt alles, ja, wieder alles gut.
0: Jetzt alles wieder.
1: Oh Gott sei Dank. Ich glaube, ich werde leben.
0: Mensch, da bin ich froh. Er wird leben. 8:11. Einen Viva wunderschönen guten Morgen Ihnen und euch am Radio. Guten Morgen unserem Chefmeteorologen Michael Klein. Und ich schlussfolgere gerade, Deutschland muss im Liebesrausch sein.
1: Wieso?
0: Ja, sagt man doch, irgendwie Pech im Spiel, Glück in der Liebe. Und ich glaube, wir sind alle verliebt momentan, denn seit unglaublichen 37 Ziehungen, in Worten 37 Lottoziehungen, hat niemand den 50 Millionen Euro Jackpot geknackt.
1: Ja.
0: Das ist irre.
1: Muss das dann nicht irgendwann unter uns allen mal ausgeschüttet werden oder so?
0: Ich weiß nicht genau, wie das funktioniert. Also 37 Mal, ohne dass der Jackpot geknackt wurde, getoppt wird das nur noch von uns beiden. Ja, also wir haben jetzt schon mindestens 50 Mal versucht, irgendwas Sinnvolles zu erzählen.
1: Ja.
0: Aber jedes Mal knapp vorbei. Also
1: super. Ja, das einzige Gewinnspiel, bei dem man direkt zwei Nieten ziehen kann. Ne?
0: Ja, definitiv.
1: Zwei aus zwei.
0: Ja, na, mal gucken. Also spielst du am Samstag, Micha, und dann bekomme ich doch bestimmt auch was ab. Ganz klar.
1: Aber mit Sicherheit, ja? Indem, dass ich nie was gewinne, bekommst du was
0: ja,
1: ab.
0: Ja, gut, okay, prima. Ja. Micha, was bekommen wir für ein Wetter ab?
1: Das ist, glaube ich, in der Ziehung nicht so schlecht, was wir da abbekommen.
0: Also irgendwas zwischen 6 und 49 Grad.
1: Und eine Superzahl brauchen wir dann gar nicht mehr. Gottes Willen, bitte nicht Richtung so weit ganz nach oben. Wir bewegen uns eher in dem Bereich, der jetzt sommerlich angenehmer ist heute, nämlich 25, 26 Grad. Also so Sommerniveau, aber eben nicht ganz, ganz hitzemäßig warm. Und das mit viel, viel Sonnenschein, ganz, ganz wenige Wolken, einfach weil die Luft sehr trocken jetzt bei uns ist. Das macht es natürlich auch sehr angenehm. Aber heißt natürlich auch, abends wird es schneller wieder ein bisschen frischer, weil in der kommenden Nacht gehen die Temperaturen dann runter auf Werte teilweise unter 12, 11 Grad. Also richtig frisch, richtig angenehm zum Schlafen.
0: Okay, wir grillen ja heute Abend zusammen. Also das heißt, du bringst ja ein Jäckchen mit.
1: Ich bin da ja sowieso eine empfindlichere Pflanze, ja. Deswegen, ich nehme mir auf jeden Fall das Jäckchen mit. Aber manchmal bin ich auch so gepolt, dass ich bei 35 Grad schon Jacke, Sicherheitshalber, weiß ja nie. Ne?
0: Also wir können das ja abkürzen. Jacke ja, Schirm nein, weil es bleibt trocken, auch morgen noch.
1: Genau, also morgen wird es wieder 1-2 Grad wärmer als heute, aber Gesamteindruck ist morgen exakt der gleiche wie heute. Und dann die Nacht zum Sonntag ist auch noch angenehm schön und am Sonntag selbst kommt aber wieder wärmere Luft zu uns. Das können dann so bis 33, 34 Grad werden. Nachmittags merkt man so langsam auch wieder das Drückende, da ist ein bisschen Feuchtigkeit drin, es bilden sich Wolken. Wahrscheinlich gibt es aber Schauer und Gewitter dann erst am Montag.
0: Was für ein Sommer. Verrückt. Ja. Wir machen jetzt noch eins.
1: Käffchen.
0: Los.

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21: Mit Oliver Heinze. Guten Morgen. Nach dem Fund einer Sprengstoffdrohne am Flughafen Leipzig-Halle sieht FDP-Verteidigungspolitikerin Strack-Zimmermann Russland hinter dem Vorfall. Sie ist damit die erste bekannte Politikerin, die das so klar ausspricht. In der Nikolaistraße hat ein 40-Jähriger aus einem Hotelzimmer Gegenstände auf die Straße geworfen und dabei Teile der Einrichtung beschädigt. Die 6 Tiger der früheren Dompteurin Carmen Zander bleiben trotz abgelaufener Quarantänefrist weiter in Isolation, weil sie laut der zuständigen Tierschutzorganisation noch Zeit brauchen, um sich an ihre neue Umgebung und andere Großkatzen zu gewöhnen. An der ISS stand wieder Wartungsarbeit im All an. 2 Astronauten haben die Raumstation bei einem Außeneinsatz für neue Solarpanels vorbereitet. Und im US-Bundesstaat New Mexico ist der Facebook-Mutterkonzern Meta zu 567 Millionen Dollar Strafe verdonnert worden. Ein Gericht sieht die psychische Gesundheit von Kindern durch solche Plattformen gefährdet.
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2: Einen wunderschönen guten Morgen. Das Seeklang-Festival am Ulrichsteich heute bei wunderschönem Wetter und das den ganzen Tag. Die Temperaturen bei uns in Leipzig, die gehen auf bis zu 25 Grad rauf heute. Morgen der Tag wird auch herrlich werden, sogar noch ein Stückchen wärmer mit bis zu 28 Grad. Am Sonntag können tagsüber vielleicht zum Tagesstart mal ein paar kleinere Wolken auftauchen. Später viel Sonnenschein und bis zu 34 Grad sogar. Obacht, Unfall auf der A9, deswegen Stau Richtung Nürnberg zwischen Bad Dürrenberg und Kreuz-Rippachtal. Und dann haben wir Blitzer in Markkleeberg, Großstetteln, Hauptstraße in der 30er-Zone und A38 an der Anschlussstelle Leuna in der Baustelle in Richtung Leipzig.
22: Ja, danke schön, Miri.
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22: So. Und wir alle zusammen wünschen euch und Ihnen einen tollen startenden Freitag. Jetzt 7 Minuten vor 8:30. Guten Morgen.
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0: Morgen.
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2: Also ich möchte nicht auf den Zeiger gehen, aber haben wir eigentlich schon Danke gesagt? Nee, ne? Dann sage ich es nochmal. Ja, danke, danke, danke. Tausendmal danke für Ihre Unterstützung. Nämlich mit Ihren Spenden machen Sie es möglich, dass die Kinderheimkinder der Kinderarche Sachsen auch mal in die Ferien können, Urlaub machen können. Derzeit die große Ferienfahrt in Oberwiesenthal. Seit Samstag sind Sie dort. Und mittendrin unsere Kinderbeauftragte, unser Kindermädchen Christine. Hallo.
3: Ja, Glück auf hier aus Oberwiesenthal. Wir sind ja unterwegs mit unserer Herzenssache Ferienfahrt mit fast 300 Kindern und Jugendlichen der Kinderarche Sachsen. Und jetzt melde ich mich mal aus Geier, aus Tonis Haus der Steine. Und bei mir ist jetzt nicht der Toni, sondern die Madeleine. Hallo Madeleine.
4: Hallo, hier ist die Madeleine von Tonis Haus der Steine.
3: Liebe Madeleine, gibt's bei euch eigentlich einen Toni?
4: Ja, den gibt's. Das war unser ehemaliger Chef, der Uwe Donfeld. Und von dem hat mein Mann diesen Jahres das Geschäft übernommen.
3: Okay, Tonis Haus der Steine. Was kann man bei euch alles machen?
4: Bei uns könnte man machen eine Edelsteinwäsche. Das heißt, wir suchen wie in Alaska nur kein Gold, sondern Edelsteine. Man hätte die Möglichkeit, einen Stein zu schleifen, eventuell ein Schmuckstück zu kreieren, zu fehlen oder etwas Tolles zu bekleben. Bitte beachten, wir benötigen für jede Mitmachaktion mindestens 45 Minuten Geduld, Ausdauer und die Kraft.
3: Das heißt, wenn man bei euch was machen möchte, kann man einfach vorbeischluppen oder muss man sich vorher irgendwie anmelden?
4: Wir bitten wirklich größere Personenanzahlen, sich anzumelden vorher, da es relativ gut ausgebucht ist bei uns. Einzelne Familien können zu jeder Zeit vorbeikommen.
3: Wir sind ja jetzt hier, also nicht mit 300 Kindern, sondern mit einer Wohngruppe. Die Kinder schleifen jetzt gerade Steine, mal so die Kurzfassung. Was wird da genau gemacht?
4: Die Kinder schleifen bei uns einen Stein. Hierzu wird jetzt tatsächlich eine Arbeitszeit von 45 Minuten benötigt. Es ist pure Handwerkskraft, die wir auch dazu benötigen. Denn wir schleifen in der Zeit in drei Arbeitsschritten einen Stein. Zwei Arbeitsschritte auf der Glasplatte vor uns liegend, ein grober und ein Feinschliff. Und ein dritter Arbeitsgang, wir polieren den Stein zum Finish.
3: Was sind das eigentlich für Steine? Was ist das?
4: Ja, die Steine kommen aus unserem schönen Erzgebirge. Zum Beispiel ein Amethyst ist da dabei, was so typisch sächsisch auch mit ist. Nicht nur Schlüttwitz ist dabei, sondern tatsächlich auch mal ein geirischer Amethyst, auch Sandhus genannt. Oder ein Wiesenbader Amethyst mit etwas Glück. Dann haben wir wunderschöne Arate aus St. Ekitien oder Hohenstein-Ernstthal und weitere Schätze zur Bearbeitung.
3: So, jetzt sind unsere Kinder hier fleißig am Wuseln. Letzter Arbeitsschritt war die Maschine. Mal so summa summarum. Wie haben Sie sich angestellt?
4: Sie haben sich super angestellt. Prima.
3: Liebe Madeleine, dann herzlichen Dank und weiterhin viel Erfolg. Hier sächsische Sommerferien, kann ich mir vorstellen, geht richtig gut bei euch, oder?
4: Das stimmt. Wir schwitzen dahin.
3: Dann eine schöne Zeit und danke, dass wir da sein durften.
4: Vielen Dank, dass ihr da wart.
2: Mensch, wieder was gelernt. Hä? Der geirische Amethyst. Ja, vielen Dank, Christine, aus dem Haus der Steine und immer noch unterwegs. Die Kinder, Christine hat es gerade gesagt, an die 300 Kinderheimkinder der Kinderarche Sachsen. Das ist nur möglich dank Ihrer Unterstützung. Vielen Dank nochmal. Und wenn Sie ein paar Impressionen, ein paar Eindrücke nicht nur hören, sondern sich auch mal anschauen möchten, dann gehen Sie einfach mal bei uns auf die Website.
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0: 6 Minuten nach 8:30 jetzt.
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3: Guten Morgen, was für ein herrlicher Start. Ins Wochenende zum Genießen bei uns in Leipzig. 25 Grad die Höchstwerte, viel Sonnenschein gibt's dazu. Und auf den Straßen haben wir einen Stau nach dem Unfall auf der A9 Richtung Nürnberg zwischen Bad Dürrenberg und Kreuz Rippachtal. Die rechte Spur ist immer noch gesperrt und ein Blitzer in Markkleeberg, Großstetteln, Hauptstraße, 30er-Zone.
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0: Der Mima Micha. Mein Lieblings-Better-Wetterman, mein Lieblings-Chefmeteorologe. Einen schönen guten Morgen. Hallo, Herr Klein.
1: Morgen, hallo, André.
0: Ja, warum Lieblings? Wir haben ja nur dich, hä? Und deswegen jetzt
1: nochmal. Ich bin hier der Schlechteste und der Beste, merkst du schon, ne?
0: Ich sag dir, es werden alle irre. Die ganze Welt ist irre. Ich lese gerade, der israelische Sicherheitsminister, der heißt Ben Gvir. Der, hast du es gesehen? Hast du schon?
1: Das ist doch dieser eine da. Der
0: das komische. Ist dieser Irre. Und der wollte das Hochsicherheitsgefängnis mit palästinensischen Insassen mit Wassergräben umgeben, in denen Krokodile schwimmen. So, und das hat jetzt aber das israelische Gericht oder ich glaube sogar das höchste Gericht abgelehnt. Weißt du warum?
1: Nee.
0: Wegen Tierschutz.
1: Weil
0: die Angst um die Krokodile haben, dass die da nicht artgerecht gehalten werden können. Sind die nicht alle verrückt?
1: Sie sind alle verrückt, definitiv, ja.
0: Sie sind alle irre.
1: Aber wenn du die Wahnsinnigen nur noch mit sowas stoppen kannst, also wenn du nur noch sagen kannst, hier, nee, Tierschutz.
0: Ja.
1: Das verstehen sie dann alle wieder, ne?
0: Ach, Mensch, Micha, mein Kleiner. Gut, dass es noch ein paar Sachen gibt, die normal sind. Obwohl, das Wetter ist auch nicht so richtig normal.
1: Nee. Ja. Ja. Und vor allem, es schlagen sich auch wieder die Köpfe alle über das Wetter ein. Die einen sagen, ach, das ist im Sommer trocken, ist es normal. Die anderen sagen, es ist die Apokalypse, wir sind live dabei. Und dazwischen gibt es dann die sagen, hey, Cocktail.
0: So, genau, also, ja. Hey, Grillabend heute, Micha. Ja, oh, ich freue mich auf dich. Ja, der Micha kommt nämlich. So, genau, er kommt heute mal vorbei, kommt mal runter von seinem Wetterberg und dann grillen wir mal schön. Und das bei wirklich idealen Bedingungen.
1: Das kann man wirklich so sagen. Ja. Also temperaturmäßig, wer jetzt grillen sagt, muss natürlich auch Vorsicht sagen, weil nämlich also draußen irgendwo auf der Wiese sollte man auf gar keinen Fall tun. Alles viel zu trocken, deswegen die Waldbrandgefahr groß. Ich weiß natürlich bei dir, erstens brennt da nichts an.
0: Nein.
1: Die Funken fliegen zwischen uns beiden auch nicht mehr.
0: Nein, wir halten uns da schön zurück. Außerdem, ich bin ja auf Gasgrill umgestiegen, das ist ja auch ein bisschen sicherer.
1: Ja. Deswegen heute Abend.
0: Muss ich mir da Sorgen machen jetzt, Micha?
1: Wegen was?
0: Zwei Dinge: Gasgrill und E-Bike. Habe ich mir zugelegt. Werde ich jetzt alt?
1: Ich überlege jetzt gerade. Dein nächster Geburtstag ist ja noch ein bisschen hin, aber ich würde dir jetzt diese beige Weste mit den Taschen schenken.
0: Ja, bitte. Okay, Entschuldigung. Ich wollte mich aber nicht schon wieder in den Wetterbericht einmischen. Erzähl mal weiter.
1: Schönes Wetter.
0: Nettes Wetter
1: heute Abend. Auf jeden Fall. Und es wird natürlich abends dann schnell vielleicht ein bisschen frischer als in den vergangenen Tagen, wo die große Hitze sich natürlich auch in den Abend dann immer lang gezogen hat. Heute sind die Höchsttemperaturen bei 25, 26 Grad. Am Abend kühlt es dann etwas schneller ab, weil auch die Nacht richtig frisch wird. Bei klarem Himmel und dieser trockenen Luft gehen die Temperaturen runter. Teilweise auf unter 11 12 Grad und morgen steht dann ein weiterer sonniger, aber sommerlich warmer, noch nicht heißer Tag bevor, auch wieder so bis vielleicht 27 Grad. Und am Sonntag kommt aber die Hitze zurück. Da sind wir bei 30 bis 34 Grad.
0: Ups, lassen wir jetzt die Britney Spears singen. Und dazu, Ups-Ei. Und dazu gibt noch eins:
1: Käffchen.
0: Das.

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8: Mit Oliver Heinze, guten Morgen. Nach dem Fund einer Sprengstoffdrohne am Flughafen Leipzig-Halle sieht FDP-Verteidigungspolitikerin Strack-Zimmermann Russland hinter dem Vorfall. Sie ist damit die erste bekannte Politikerin, die das so klar ausspricht. Die Behörden ermitteln noch und wollen sich nicht festlegen. Strack-Zimmermann meint im Gespräch mit dem Kölner Stadtanzeiger, dass es das Ziel Russlands ist, die öffentliche Meinung in Deutschland zu beeinflussen und vor allem vor Wahlen Angst und Widerstand gegen die Ukraine-Hilfe zu schüren. Wie in einem schlechten Film hat sich am Nachmittag ein Polizeieinsatz in der Innenstadt abgespielt. Clarissa Kunert kennt die Einzelheiten.
9: Ja, der Einsatz spielte sich gestern gegen 13.45 Uhr in der Nikolaistraße ab. Nach Angaben der Polizei hatte dort ein Mann Teile der Hoteleinrichtung zerstört und aus dem Fenster auf die Straße geworfen. Als die Einsatzkräfte den Mann in seinem Zimmer sichern wollten, leistete er aktiven Widerstand und verletzte dabei zwei Polizisten leicht. Anschließend wurde der 40-jährige mutmaßliche Täter zur medizinischen Behandlung in ein Krankenhaus gebracht. Die Polizei ermittelt nun unter anderem wegen Sachbeschädigung und Widerstands gegen Vollstreckungsbeamte.
8: In Sachsens Gewässern sind in diesem Jahr bereits 13 Menschen ums Leben gekommen. Das geht aus dem Zwischenbereich.

0: droht eine Umweltkatastrophe. Vor der Küste des Oman ist offenbar ein Öltanker havariert. Satellitenbilder zeigen, wie immer mehr Öl ins Meer läuft. Der 270 Meter lange Frachter soll zur russischen Schattenflotte gehören. Die zweite Fußball-Bundesliga startet heute Abend in die neue Saison. Den Auftakt machen ab 8:30 der VfL Bochum und Hertha BSC. Einige Regeln von der WM werden auch in der ersten und zweiten Liga eingeführt. Eigentlich fast alles, abgesehen von der Trinkpause. Zum Beispiel kann der Schiri bei Abstößen einen Countdown anzeigen. Wird der überschritten, gibt's Ecke oder Einwurfwechsel.
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3: Einen wunderbaren Freitag, einen schönen Start ins Wochenende. Die Temperaturen bei uns in Leipzig, die gehen auf bis zu 25 Grad rauf heute. Viel Sonnenschein gibt's den ganzen Tag, morgen übrigens auch. Und da wird sogar noch ein Stückchen wärmer. Auf bis zu 28 Grad gehen die Temperaturen rauf. Und am Sonntag legen wir noch eine Schippe drauf. Da landen wir streckenweise bei 34 Grad. Zum Tagesstart vielleicht mal eine Wolke, später wieder viel Sonne. Und auf den Straßen, da haben wir einen Stau nach dem Unfall auf der A9 Richtung Nürnberg zwischen Bad Dürrenberg und Kreuz Rippachtal und geblitzt wird in Markkleeberg, Rustette in Hauptstraße 30er Zone und A38 Richtung Leipzig an der Anschlussstelle Leuna in der Baustelle. Gute Fahrt.
4: Ja, danke schön, Miri.
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5: Na, was sagst du?
6: Oh, das war gut.
4: Dann sag ich noch was, nämlich guten Morgen, einen schönen Freitag, kurz vor 9 jetzt.
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Der großartige, der wunderbare Bosse. Und es ist eben so, ja, man merkt immer erst beim Winken, wie schön etwas war. Und wenn Sie möchten, können Sie Bosse heute Abend zuwinken. Das ist nämlich in Dresden, in der Jungen Garde. Und der Yoshi hat mir jetzt gerade, also unser Redakteur, der Herz, hat mir gerade ein paar Freitickets hergelegt. Muss gestern ein tolles Konzert in Chemnitz gewesen sein. Wie gesagt, morgen in Dresden. Und wenn Sie hingehen möchten zu Bosse, dann rufen Sie jetzt einfach an. Kostenlos die 08000 788000, Bosse in der Landeshauptstadt. Morgen Abend in der Jungen Garde. Jetzt Freitickets. Einfach anrufen. 08000 788000. Dann schon mal ganz viel Spaß. 6 Minuten nach 9. Guten Morgen.

0: Charlize Theron hat heute Geburtstag. Wird 51. Wo habe ich sie denn gesehen? Micha, hilf mir.
1: Ich weiß nicht, beim Netto?
0: Im Kino. Nicht bei Netto.
1: Im Kino.
0: Nicht bei Netto, im Kino. Ach, hier bei die Odyssee. Genau.
1: Die mit dabei.
0: Ja. Odyssee, hatte ich dir, glaube ich, erzählt, dass ich letztes Wochenende, als es endlich mal geregnet hat, letzten Samstag, war ich im Kino. Und ja, es war jetzt für mich nicht das ganz große, epochale Kinoereignis, aber es ist trotzdem ein Film, den ich gerne gesehen habe. Also es war okay. Lang, 3 Stunden. Und Charlize Theron spielt die Kalypso, das ist eine Meeresgöttin. Und auf ihrer Insel landet der Odysseus. Und sie verliebt sich in ihn und sie verspricht ihm die ewige Jugend und die ewige Schönheit und die Unsterblichkeit, wenn er doch nur bei ihr bleibt. Und dann ging das so 7 Jahre und dann hat er irgendwann gedacht, ach Mensch, es ist seit 7 Jahren alles so schön, alles so toll, alles so perfekt, aber das ist doch nicht das Leben. Wenn alles immer perfekt ist und alles so schön.
1: Und wieder mal das verflixte 7. Jahr.
0: Ja, ja, das verflixte 7. Jahr, dann hat sie ihn ziehen lassen. Aber hat sie toll gespielt, Charlize Theron. Als
1: das ziehen lassen konnte sie spielen,
0: Kalypso.
1: Ja.
0: Nö, so diese Nymphe oder Göttin, weiß ich genau. Ja. Guck an, ja. Wie sind wir drauf gekommen? Ach so, wegen des Geburtstags. Und ja, immer schönes Wetter wird ja auf Dauer auch langweilig. Aber ja, mehr als Langeweile, so gesehen, hast du heute auch nicht zu bieten.
1: Beim Wetter, wenn man das so sieht, ja, genau. Ja. Das ist ja immer so ein bisschen die zwei Komponenten, finde ich. Also das eine ist immer so das Kurzfristige, also das ist dann heute langweilig schön und das Langfristige ist natürlich dann eher ja mit der Trockenheit ein größeres Thema. Aber wenn
0: entschuldige, dass ich nochmal unterbreche, ja? das war schon philosophisch, also das ging schon tief, wenn du überlegst, die Odyssee, dass die fast 3000 Jahre alt ist. Und dass sie damals schon, also Homer, dem wird das ja zugeschrieben, dass der über sowas schon so nachgedacht hat, ja, wenn alles immer schön ist und ewig jugendlich und unsterblich und immer vom gleichen Schönen jeden Tag ganz, ganz viel, dann will man das auch nicht haben. Finde ich interessant, interessanter Gedanke.
1: Guck mal, da kannte der Christian Lindner noch nicht, also so ja, ewige Schönheit und Haare und Gesicht und so weiter. Und da hat er das schon so gedacht.
0: Ja, interessant. Naja. So, Herr Klein, was wollte ich? Achso, das Wetter. Ja, schön. Da sind wir stehen geblieben. Auch heute wieder, ja, ähnlich wie gestern.
1: Und genau,
0: ähnlich
1: aber
0: wie morgen.
1: Richtig, genau. Und wenn man jetzt, wie gesagt, diese langfristigen Überlegungen alle weglässt, dann ist das wirklich ein schöner Tag. 26 Grad, nicht allzu warm, aber sommerlich warm. Aber das heißt nicht allzu warm, nicht allzu heiß, wollte ich sagen. Das ist die Unterscheidung. Ein schöner, warmer Tag mit ganz wenigen Wolken, mit ganz viel Sonnenschein. Es ist auch eine angenehme Wärme, also nicht zu drückend, nicht zu schwül. Und das alles ohne Schauer und Gewitter geht's in den Abend hinein. Einziges Manko vielleicht, wenn man mal gerne wieder meckern möchte, und das wollen wir ja immer, dann ist es, dass es natürlich am Abend schneller, frischer wird. Positiv aber, es wird eine kühle Nacht, in der man gut lüften und schlafen kann.
0: Morgen dann wieder ein bisschen heißer.
1: Ja, also morgen vielleicht 1 Grad mehr, 2 Grad mehr, das ist also auch noch alles in diesem Bereich, wo man sagt, sommerlich warm, angenehm. Am Sonntag sieht es schon wieder anders aus, da geht es schon wieder über 30 Grad, wird auch abends langsam etwas drückender, mehr Feuchtigkeit in der Luft. Und 30, ich meine eher so 33, 34 Grad werden die Spitzenwerte am Sonntag sein. Und vorher eben die Nacht zum Sonntag ausnutzen, nochmal zum Lüften und Kühlen, weil nämlich die Nacht zum Montag voraussichtlich wieder eine tropische Nacht wird. Mit Wolken, mit Luftfeuchtigkeit ist es unangenehmer und die Temperaturen eben als Tiefstwerte der Nacht bei 20 Grad.
0: Also, es bleibt hochsommerlich. Jetzt bleiben wir dabei. Noch einmal hoch die Tassen. Und dann hören wir uns morgen früh wieder.
1: Sehr gerne, machen wir das.
0: Auf jeden Fall. Lass mal Käffchen. Los.
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4: Mit Oliver Heinze. Der Drohnenfund am Flughafen Leipzig-Halle bekommt eine neue Dimension. Der Generalbundesanwalt hat die Ermittlungen übernommen. Das passiert nur bei Fällen von besonderer Bedeutung für die innere oder äußere Sicherheit Deutschlands. Die Stadt Leipzig verlängert wegen der anhaltenden Hitze die ganztägige Öffnung ihrer Notschlafstellen um 3 Tage, bis zum Morgen des 11. August. In Sachsen sind in diesem Jahr bereits 13 Menschen bei Badeunfällen ums Leben gekommen, fast doppelt so viele wie im gleichen Zeitraum des Vorjahres. US-Präsident Trump startet einen neuen Anlauf, das Geburtsrecht für bestimmte Gruppen in den USA einzuschränken. Ein Dekret soll verhindern, dass Babys von Müttern, die nur für die Geburt einreisen, automatisch US-Staatsbürger werden. Und es geht wieder los. Mit dem Duell zweier Traditionsvereine startet die neue Saison in der 2. Fußball-Bundesliga. Der VfL Bochum empfängt zum Auftakt heute Abend im Ruhrstadion Hertha BSC.
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5: Einen wunderbaren Freitag, einen schönen Start ins Wochenende. Die Temperaturen bei uns in Leipzig, die gehen auf bis zu 25 Grad rauf heute. Viel Sonnenschein gibt's den ganzen Tag, morgen übrigens auch. Und da wird sogar noch ein Stückchen wärmer. Auf bis zu 28 Grad gehen die Temperaturen rauf. Und am Sonntag legen wir noch eine Schippe drauf. Da landen wir streckenweise bei 34 Grad zum Tagesstart. Vielleicht mal eine Wolke, später wieder viel Sonne. Und auf den Straßen, da haben wir einen Stau nach dem Unfall auf der A9 Richtung Nürnberg zwischen Bad Dürrenberg und Kreuz Rippachtal. Und geblitzt wird in Markkleeberg, Rostetteln, Hauptstraße 30er Zone und A38 Richtung Leipzig an der Anschlussstelle Leuna in der Baustelle. Gute Fahrt.
6: Dankeschön, Miri.
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8: Traumhaft, traumhaft schön heute.
4: Oh, Träumsche. Also dann auf einen schönen Freitagmorgen, es ist jetzt kurz vor 9:30.
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1: Appetit auf lautstarke Unterhaltung und richtig gutes Essen. Am Völkerschlachtdenkmal geht es rund, denn die legendäre Gilde der Marktschreier macht zusammen mit dem Fischmarkt Station in unserer Stadt. Juhu! Hier brüllen Originale wie Aalhinnerk, Wattwurm und der Schoko-Uwe um die Wette und hauen Fisch, Nudeln, Schokolade und Käse in riesigen Mengen raus. Das klingt übelst lecker, wenn ich das gerade so vorlese. Dazu gibt's ein tolles Flair, leckere Snacks auf die Hand und einen kleinen Markt zum Stöbern. Also packen Sie auf jeden Fall eine große Tasche ein.
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3: Mensch, mein Kleiner. Ich darf ja offiziell Kleiner zu dir sagen, oder? Du bist ja der Micha Klein.
4: Ja, wobei, ich glaube, wenn wir nebeneinander stehen, bin ich jetzt nicht Kleiner.
3: Nein, bist du nicht Kleiner. Nein, aber du darfst auch zu mir Kleiner. Nee, was müsstest du dann sagen? Wenn ich Kleiner sage, musst du Harter sagen.
4: Ey, Harter,
3: wa?
4: Deswegen sagst du Kleiner. Du würdest gerne, dass ich zu dir Ey, Harter sage.
3: Ey, Harter. Ich sehe gerade Niedrigwasser auch am Rhein oder im Rhein, wie sagt man?
5: Ich habe heute irgendwie Wortfindungsstörung, was ist denn los?
4: Das ist jetzt Berufsrisiko, ne?
3: Also so in Köln, ja, und da ist ja auch das Sendezentrum der Kollegen von RTL. Mhm. Und weil das Wasser so niedrig ist, hat man da eine Bombe gefunden gestern. Da musste das Sendezentrum von RTL in Köln evakuiert werden wegen eines Blindgängers.
4: Guck an, ja.
3: Ja, haben die einen Blindgänger gefunden? Ich habe mir so gedacht, hier bei uns im Sender, also da passiert das ja im Grunde genommen jeden Tag. Zumindest morgens. Also, dass hier Blindgänger am Start sind.
4: Ja, meistens so, ohne Zünder.
3: Ohne Zünder, dazu nützen.
4: Sehr, sehr trockene Luft, die uns erreicht. Da kann sich kaum irgendwo eine Wolke bilden. Heißt aber auch gleichzeitig, ja, unter dem althergebrachten.
3: Warum soll es dir besser gehen als mir?
4: Nö, doch, ich bin da sehr solidarisch, sehr empathisch.
3: Die Gesellschaft für Konsumforschung, ja, GfK heißt das abgekürzt, die haben es gestern verkündet, offiziell bekannt gegeben, nämlich den Sommerhit des Jahres 2026.
4: Oh.
3: So, und ich möchte von dir gern wissen, du hast zwei Auswahlmöglichkeiten, ich möchte von dir wissen, welcher ist der Sommerhit des Jahres? Ist das?
4: Ich habe es nicht gehört, nicht gelesen, nicht gesehen. Mist.
3: Es wird nicht leicht, Micha. Also ist es A, Shakira und Burna Boy, Die Die, ja, dieser WM-Song, oder ist es B, Winter Wonderland von den Eurythmics?
4: Das kommt ja darauf an, wie man das ermittelt.
3: Ja, durch Streams und so.
4: Ah ja.
3: Ja, ja.
4: So, und wenn die Menschen alle so ticken werden wie ich, dann wäre es jetzt Winter Wonderland.
3: Einer der beiden Songs ist auch schon seit Wochen auf Platz 1 der deutschen Singlecharts.
4: Und gerade in Anbetracht dieser Hitzewellen, die wir andauernd haben, braucht man ja auch viel Abkühlung.
3: Ja, ja.
4: Und deswegen sehnen sich die Menschen, ich bin ein großer Menschenfischer und Menschenversteher, deswegen sehnen sich die Menschen nach der Abkühlung und denken an das Winterliche.
3: Also du sagst Winter Wonderland ist der Sommerhit.
4: Natürlich nicht.
3: Nein, du sagst Shakira.
4: Dann würde ich Shakira jetzt sagen,
3: Shakira!
4: Ja. Ich habe diese Woche einen Lauf. Ne?
3: Wenn schon der Wetterbericht immer nicht stimmt. Du hast einen guten...
4: Ich habe diese Woche jedes Quiz richtig beantwortet.
3: Weil wir keins gemacht haben.
4: Eins.
3: Sehr schön. Ja, eben dieses. Ja, Micha. Das ist...
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14: Mit Oliver Heinze, guten Tag. Wer hat die Drohne auf das Gelände des Leipziger Flughafens geschickt? Bisher gibt es noch keine gesicherten Erkenntnisse. Auf jeden Fall hat jetzt die Bundesanwaltschaft die Ermittlungen übernommen. Es besteht der Verdacht eines versuchten Sprengstoffanschlags. Die sichergestellte Drohne war mit einem Sprengsatz bestückt, der entschärft werden konnte. Sachsens Innenminister Schuster weist unterdessen Berichte zurück, wonach eine ukrainische Frachtmaschine, in deren Nähe die Drohne abgefangen wurde, mit Munition beladen gewesen sein soll. Die Stadt Leipzig verlängert wegen der anhaltenden Hitze die ganztägige Öffnung ihrer Notschlafstellen um 3 weitere Tage. Statt nur bis heute bleiben die Einrichtungen nun bis zum Morgen des 11. August durchgehend geöffnet. So sollen wohnungslose Menschen auch in den kommenden Hitzetagen einen kühlen und vor allem sicheren Aufenthaltsort haben. Gleichzeitig appelliert die Stadt an die Leipziger, besonders auf Menschen zu achten, die unter der Hitze leiden. Die Abschlussprüfungen in Sachsen sind ausgewertet und die Ergebnisse bleiben stabil. Clarissa Kunert kennt die Details.
15: Nach den Angaben des Kultusministeriums haben rund 95% der Schüler ihre Abschlussprüfung im Schuljahr 2025/26 bestanden. Genauso viele wie im Vorjahr. An den Gymnasien lag die Abiturbestehensquote sogar bei 96,4%. Es erhielten also insgesamt mehr als 10.700 Jugendliche die allgemeine Hochschulreife. Kultusminister Konrad Clemens spricht von einer weiterhin hohen Qualität an Sachsens Schulen und lobt die Arbeit der Lehrkräfte.
14: Gerade in Städten sind sie schnell verfügbar und praktisch. E-Scooter. Allerdings nicht unbedingt das sicherste Verkehrsmittel. Eine neue Studie aus England zeigt, dass es bei Unfällen mit E-Scootern häufiger Kopfverletzungen und Schädigungen innerer Organe gibt als bei Motorrad- oder Fahrradunfällen. Als möglichen Grund sehen die Macher der Studie unter anderem, dass die Fahrer aufrecht und meist ohne Helm auf den Scootern stehen und bei Zusammenstößen leicht über den Lenker geschleudert werden. Gelingt nach 10 Jahren wieder ein Sieg zum Auftakt einer neuen Saison? Vor der Frage steht der VfL Bochum, der heute Abend um 20.30 Uhr die neue Spielzeit in der zweiten Fußball-Bundesliga eröffnet. Zu Hause empfangen die Bochumer Hertha BSC. Für die Berliner ist es das zweite Eröffnungsspiel in Folge.
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0: Sonntag bei 32 Grad. Und auf den Straßen, da haben wir ein brennendes Fahrzeug auf der A9 Richtung Berlin zwischen Schkeuditzer Kreuz und Wiedemar. Hier ist die Feuerwehr im Einsatz. Und Ihre Meldungen gerne an die 03x800 und die 4.
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3: Und war das eine erholsame Nacht von den Temperaturen her? Oh, ja, ich denke auch. Heute bis zu 25 Grad, super Sommerferienwetter. Was wir mit den Ferienkids so starten können, das verraten wir noch. Einen wirklich tollen Ferientipp in der kommenden Stunde. Jetzt gibt's erstmal eine super Sommer-Playlist für Ihren Freitagvormittag. Unter anderem mit dem offiziellen Sommerhit des Jahres, Dai Dai. Außerdem mit einem Urlaubsklassiker von Kate Janai. Und hier ist Country Song zum Freitagvormittag mit Shabuzi und A Bar Song.

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8: Einen wunderschönen Start ins Wochenende mit herrlichem Wochenendwetter. 25 Grad die Höchstwerte bei uns in Leipzig. Viel Sonnenschein den ganzen Tag. Morgen bleibt es auch den ganzen Tag schön sonnig und die Temperaturen gehen sogar noch ein Stück nach oben auf bis zu 28 Grad. Und am Sonntag toppen wir das Ganze nochmal mit Höchstwerten um die 34 Grad. Und abgesehen von ein paar kleineren Wolken am Morgen bleibt es auch da den ganzen Tag schön sonnig und auf den Straßen. Da haben wir zweimal Stau auf der A9 Richtung Berlin zwischen Schkeuditzer Kreuz und Wiedemar und in Richtung Nürnberg zwischen Bad Dürrenberg und Kreuz Rippachtal. Und geblitzt wird auf der B87 kurz vor Taucher aus Eilenburg kommend.
9: Dankeschön, Miri.
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9: Mit Daniel Pavel und jetzt frischem Sound von Joe. End of Beginning.

0: Ungarnurlaub 1996, Balaton. Da war Robert Miles. Children bis heute absoluter Sommerklassiker. So, mit den Klassikern hat er es nicht so, dafür mit dem ganzen neuen Zeugs. Unser Mark Matthew mit den Charts morgen auf der Antenne hier. Charts, guten Tag. Mark, guten Tag. Was hast du denn für Charts morgen?
1: Hi Daniel, grüß dich. Ja, sehr sommerlich auch unser Top 25 Countdown. Zwei Neueinsteiger verrate ich schon mal.

0: Nico. Und die neue von Nico Santos ist mit dabei im Countdown. Why don't you stay? Platz 1, letztes Mal ja Shakira. Ob sie es wieder ganz nach oben geschafft hat, hören wir dann morgen Abend. Dann spiele ich außerdem mal die Sommerhits von vor 20, 30, 40 Jahren als Charts-Flashback.
1: Sehr geil. Dann freuen wir uns auf eine sehr, sehr sommerliche Sendung mit Marc Matthew, die Charts. Morgen 10 vor 8 geht's rund. So, und jetzt gibt's für Ihren Vormittag Taylor Swift.

0: Lost Frequencies und Basti Head Down. So, hier ist der Sender, bei dem Ihnen nie die Ideen für die Ferienkids ausgehen.
1: Boah, da ist was los.
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3: Sucht ihr noch nach einem Ziel für den nächsten Familienausflug? Also der Erlebnispark Memleben, direkt an der Unstrut, circa eine Stunde westlich von Leipzig, hat seine Tore für euch geöffnet. Es erwartet euch eine bunte Mischung aus Tierpark und Freizeitpark. Ihr könnt exotische Tiere und spannende Shows erleben oder euch auf den Fahrgeschäften austoben. Der Park hat täglich von 10 bis 17 Uhr geöffnet. Packt also eure Familie ein und genießt einen entspannten Tag an der frischen Luft.
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12: Mit Oliver Heinze, guten Tag. Der Drohnenvorfall am Flughafen Leipzig-Halle beschäftigt jetzt die obersten Ermittler Deutschlands. Die Bundesanwaltschaft hat den Fall übernommen. Sie spricht von einem Angriff mit besonderer Bedeutung für die Sicherheit des Landes. Suita Sowali berichtet.
13: Die Ermittler gehen inzwischen davon aus, dass die Täter die Explosion auf dem Flughafengelände ganz gezielt auslösen wollten. An der Drohne befanden sich laut der Bundesanwaltschaft professioneller Sprengstoff und ein Zünder. Außerdem soll eine Frachtmaschine beim Durchstarten mit einer zweiten Drohne zusammengestoßen sein. Auch dazu wird gerade ermittelt.
12: Großeinsatz am Thekla Baggersee in Leipzig. Ein Mann ist heute früh gegen 3:30 baden gegangen und nicht mehr zurückgekehrt. Ein Zeuge alarmierte die Polizei, nachdem der Schwimmer nicht wieder aus dem Wasser gekommen ist. Seit 4 Uhr suchen Einsatzkräfte mit Tauchern, Booten und Drohnen nach dem Vermissten, bislang allerdings ohne Erfolg. Der Landkreis Nordsachsen unterstützt auch in diesem Jahr seine Kinder- und Jugendfeuerwehren. Landrat Kai Emanuel hat Förderbescheide über mehr als 27.000 Euro übergeben. Davon profitieren mehr als 1.300 Mädchen und Jungen in 76 Nachwuchsfeuerwehren. Mit dem Geld aus dem Ehrenamtsbudget wird die Landesförderung pro Mitglied seit 2023 von 20 auf 40 Euro verdoppelt. Deutschland beliefert weiter fleißig andere Länder mit Waren. Bereits den 5. Monat in Folge ist im Juni mehr exportiert worden. Insgesamt Waren im Wert von knapp 140 Milliarden Euro. Größter Abnehmer ist dabei die USA. Die Exporte nach China sind etwas zurückgegangen. Zu Deutschlands wichtigsten Exporten gehören Autos und Fahrzeugteile. Hochsommer nicht nur an Land, sondern auch im Wasser. Vor der Küste Mallorcas ist eine neue Rekordwassertemperatur gemessen worden. Westlich der Insel hat eine Messboje 33 Grad gemessen. So ein hoher Wert ist in Spanien noch nie im Meer gemessen worden. Hohe Wassertemperaturen begünstigen auch Unwetter und Wirbelstürme. Schon wieder ist der Lotto-Jackpot von 6 aus 49 nicht geknackt worden. Damit bleibt's dabei, es sind 50 Millionen Euro im Pott. Die Maximalsumme. Seit 38 Ziehungen hat niemand die 6 richtigen Gewinnzahlen plus Superzahl getroffen. Eine so lange Jackpot-Phase hat es seit Start der Lotterie 1955 noch nie gegeben.
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14: Einen wunderschönen Start in den heutigen Freitag und wir starten in ein wundervolles Wochenende mit viel Sonnenschein und die Temperaturen, die gehen heute auf 25 Grad rauf, morgen werden es bis zu 28 und am Sonntag sogar bis zu 32 Grad, aber auf den Straßen, da haben wir momentan ziemlich viele Probleme auf der A9 Richtung Nürnberg, ein Unfall zwischen Weißenfels und Naumburg. Dann haben wir noch Richtung Berlin zwischen Schkeuditzer Kreuz und Wiedemar die Löscharbeiten, die rechte Spur ist gesperrt, Stau auch auf der A9 Richtung Berlin zwischen Großkugel und Wiedemar und A9 Richtung Nürnberg zwischen Bad Dürrenberg und Kreuz Rippachtal. Ansonsten freut über alles.
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15: Einen schönen Freitagvormittag und jetzt gibt's die passende Musik zum Arbeiten, zum Unterwegssein, zum Einkaufen, was auch immer Sie vorhaben. Wir begleiten Sie der Mucke, die Sie gerne hören. Unter anderem mit Prayer in

0: Adele, Set Fire to the Rain am Freitagvormittag. Hier ist der Sender, der nicht nur die Musik spielt, die sie erfrischt, sondern auch einer, der sie kulinarisch abkühlt.
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15: Mit viel Sonnenschein und mit herrlich blauem Himmel geht's heute durch den Tag bei uns in Leipzig. Die Temperaturen gehen auf 25 Grad rauf. Morgen scheint auch den ganzen Tag die Sonne und es wird auch noch ein Stückchen wärmer. Bis zu 28 Grad geht's morgen rauf. Und am Sonntag toppen wir das Ganze nochmal. Am Morgen kann zwar auch mal die ein oder andere Wolke mitspielen, aber später setzt sich die Sonne wieder durch und die Temperaturen gehen auf 34 Grad rauf. Und Obacht auf der A9 Richtung Berlin. Ein Stau zwischen Schkeuditzer Kreuz und Wiedemar. Und B183a zwischen Reibitz und Wehlaune. Dort aktuell Vollsperrung. Geblitzt wird kurz vor Taucher auf der B87 aus Eilenburg kommt.
0: Dankeschön, Miri.
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0: Mit Daniel Pavel, gleich mit einer ganz großen Portion Eis. Vorher mit einer Portion Sommer. Hier ist Leonie und Don't Worry.

0: Die Pet Shop Boys und Go West. Schönen Freitagvormittag.
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0: So, jetzt geht's um die schönste Erfrischung, die man sich vorstellen kann, mit den Liebsten in ihre Lieblingseisdiele auf unsere Kosten. Hier ist Daniel Pavel, hallo.
2: Hallo, hier ist der Sven.
0: Sven, guten Tag.
2: Ich wollte mich fürs Eis bewerben.
0: Weil du ein Leckermäulchen bist und gerne Eis isst, mit wem?
2: Mit meiner Frau und Bekannten.
0: Naja, dann haben wir mit ein bisschen Glück den Gutschein gleich für dich. Ich habe eine ganz einfache Frage, gebe dir auch zwei Antworten vor. Mhm. Wenn du richtig liegst, heißt es nicht kleckern, sondern schleckern. Essen Deutsche ihr Eis lieber aus der Waffel oder aus dem Becher? Also A, Waffel oder B, Becher. Was sagst denn du?
2: Aus der Waffel.
0: Es ist zwar knapp, 55% der Befragten essen klassisch aus der Waffel und vor allem Männer mehr als Frauen, aber du liegst komplett richtig. Sven, damit hast du gewonnen. Lasst es euch schmecken.
2: Na super, danke.
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0: So, und jetzt kommt die gute Nachricht vom Programmdirektor, der sagt, wir verlängern unsere Eiszeit. Heißt, Montag geht's weiter und dann für Sie. Der Preis ist Eis. Also, nicht kleckern, sondern schleckern.

0: Rock Richtung Mittag. Linkin Park und Lost. So, weißt du, wie es Ihnen geht? Ich könnte jetzt schon mal was essen.
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2: Na Mahlzeit, Daniel, ist hier noch Platz?
0: Na klar, Majoschi, sag mal, was gibt's denn bei dir heute zum Mittag?
2: Ach na ja, ich habe heute gedämpftes Seezungenröllchen mit Jakobsmuschel gefüllt und Hummersoße und Pui-Linsen. Und du?
0: Schnitzel mit Pommes-Schranke.
2: Ist doch lecker.
0: Es geht so.
2: Du, sag mal, hast du schon mal was von diesem Social-Media-Trend Ten-Maxing gehört?
0: Nee.
2: Also dabei legen sich Jugendliche stundenlang ungeschützt in die Sonne und holen sich absichtlich einen extremen Sonnenbrand, um cool auszusehen.
0: Na gut, aber wenn du als Elternteil da die Teenager für diesen Blödsinn bestrafen willst, reicht ja ein freundliches Klopfen auf die Schulter.

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3: Mit Oliver Heinze, guten Tag. In Nordsachsen könnten schon bald seltene Erden gefördert werden. Ein Projekt in Delitzsch hat nun eine erste Hürde genommen, wie Clarissa Kunert weiß.
4: Das sächsische Oberbergamt hat der Hades Resources GmbH eine Explorationslizenz für das Gebiet erteilt. Damit könne nun der Betriebsplan für konkrete Untersuchungsmaßnahmen vorangetrieben werden, schreibt die LVZ. Gibt das Oberbergamt noch grünes Licht, können geologische und geophysikalische Erkundungen und gezielte Probebohrungen durchgeführt werden. Das Unternehmen hofft, dort perspektivisch etwa Lanthan oder Neodym abbauen zu können, Metalle, die etwa in der Produktion von Smartphones und Elektroautos, aber auch in der Windkraft oder Robotik zum Einsatz kommen.
3: Nach dem Drohnenvorfall am Leipziger Flughafen hat die Bundesanwaltschaft die Ermittlungen übernommen. Es besteht der Verdacht eines versuchten Sprengstoffanschlags, heißt es. FDP-Verteidigungspolitikerin Strack-Zimmermann vermutet Russland hinter dem Vorfall, wie sie dem Kölner Stadtanzeiger sagt. Gesicherte Erkenntnisse dazu gibt es aber noch nicht. Außerdem gibt es mehrere Forderungen danach, die Drohnenabwehr in Deutschland zentral zu organisieren, beim Innenministerium und der Bundespolizei. Polizeieinsatz am Nachmittag in der Leipziger Innenstadt. In der Nikolaistraße hat ein 40-Jähriger aus einem Hotelzimmer Gegenstände auf die Straße geworfen und dabei Teile der Einrichtung beschädigt. Als die Polizei den Mann sichern wollte, leistete er Widerstand und verletzte zwei Beamte leicht. Anschließend wurde er zur medizinischen Behandlung in ein Krankenhaus gebracht. Die Polizei ermittelt unter anderem wegen Sachbeschädigung und Widerstands gegen Vollstreckungsbeamte. Die Trockenheit der letzten Wochen macht sich langsam auch im Supermarkt bemerkbar. Gemüse ist wegen der knappen Versorgungslage in vielen Fällen teurer geworden, das berichten Marktbeobachter. Besonders betroffen sind Gurken, Paprika, Salat und Kohl. Tomaten und Zucchini sind dagegen günstiger. Auch bei Obst überwiegen niedrigere Preise als im Vorjahr. Pommes werden laut den Experten in nächster Zeit erstmal kürzer ausfallen. Isabel Gose hat die EM-Goldmedaille im Freiwasserschwimmen gewonnen. Die 24-Jährige sicherte sich im Knockout-Sprint den ersten Einzeltitel im Freiwasser. Sie verwies in Paris Konkurrentinnen aus Ungarn und Italien auf die Plätze. Für die Athletin vom SC Magdeburg war es der erste Auftritt bei den Titelkämpfen in der französischen Hauptstadt.
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6: Also das Wetter macht wirklich richtig gute Laune. Herrlich viel blauer Himmel bei uns in Leipzig. Ein paar kleinere Wolken, die immer mal mitmischen, aber die tun nichts weiter. Momentan sieht es wirklich sehr, sehr schön aus. Und morgen der Tag, der sieht ähnlich aus, beziehungsweise, ja, da wird sogar noch ein Stückchen wärmer. Heute kriegen wir ja so um die 25, morgen dann schon um die 28 Grad. Und am Sonntag setzen wir noch einen drauf mit Höchstwerten um die 34 Grad. Obacht auf den Straßen, ein Stau noch auf der A9 Richtung Berlin zwischen Schkeuditzer Kreuz und Wiedemar. B183a in Richtung Wellaune haben wir eine Vollsperrung zwischen Reibitz und Wellaune und geblitzt wird kurz vor Taucher aus Eilenburg kommend.
7: Dankeschön, Miri.
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7: Eine schöne Mittagspause. Bei uns auf den musikalischen Speiseplan stellen wir gleich Miley Cyrus zum Beispiel als Hauptgang Miami Sound Machine und zu Anfang jetzt als Vorspeise Vincent Weiss und Hier mit dir. Guten Appetit.
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7: Also das Wetter macht wirklich richtig gute Laune. Herrlich viel blauer Himmel bei uns in Leipzig. Ein paar kleinere Wolken, die immer mal mitmischen, aber die tun nichts weiter. Momentan sieht es wirklich sehr, sehr schön aus. Und morgen der Tag, der sieht ähnlich aus, beziehungsweise, ja, da wird sogar noch ein Stückchen wärmer. Heute kriegen wir ja so um die 25, morgen dann schon um die 28 Grad. Und am Sonntag setzen wir noch einen drauf mit Höchstwerten um die 34 Grad. Obacht auf den Straßen, ein Stau noch auf der A9 Richtung Berlin zwischen Schkeuditzer Kreuz und Wiedemar. B183a in Richtung Belaune haben wir eine Vollsperrung zwischen Reibitz und Belaune. Und geblitzt wird kurz vor Taucher aus Eilenburg kommend.
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17: Mit Daniel Pavel in der Mittagspause und Enjoy the Silence von Depeche Mode stehen in den Startlöchern, genauso wie Bibi Rexha und New Religion.

0: Depeche Mode, Enjoy the Silence zum Mittag am Freitag. Und was machen wir denn eigentlich so? Es ist ja so viel los, wenn man ein bisschen sortiert.
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2: Appetit auf lautstarke Unterhaltung und richtig gutes Essen. Am Völkerschlachtdenkmal geht es rund, denn die legendäre Gilde der Marktschreier macht zusammen mit dem Fischmarkt Station in unserer Stadt. Juhu! Hier brüllen Originale wie Aalhinnerk, Wattwurm und der Schoko-Uwe um die Wette und hauen Fisch, Nudeln, Schokolade und Käse in riesigen Mengen raus. Das klingt übelst lecker, wenn ich das gerade so vorlese. Dazu gibt's ein tolles Flair, leckere Snacks auf die Hand und einen kleinen Markt zum Stöbern. Also packen Sie auf jeden Fall eine große Tasche ein.
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Achtung Autofahrer, auf der A4 Görlitz Richtung Dresden drüben zwischen Weißenberg und Bautzen-Ost, da liegen Reifenteile auf der Straße. Und auf der A4 Dresden Richtung Chemnitz zwischen Siebenlehn und Hainichen gleich ein ganzer Reifen. Also Vorsicht, A4 zwischen Weißenberg und Bautzen-Ost und zwischen Siebenlehn und Hainichen. Vorsicht. Ja.

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19: Mit Oliver Heinze, guten Tag. In Nordsachsen könnten schon bald seltene Erden gefördert werden. Ein Projekt in Delitzsch hat nun eine erste Hürde genommen. Das sächsische Oberbergamt hat der Hades Resources GmbH eine Explorationslizenz für das Gebiet erteilt. Damit könne nun der Betriebsplan für konkrete Untersuchungsmaßnahmen vorangetrieben werden, schreibt die LVZ. Das Unternehmen hofft, dort perspektivisch etwa Lanthan und Neodym abbauen zu können. Metalle, die etwa in der Produktion von Smartphones und Elektroautos, aber auch in der Wirtschaft oder Robotik zum Einsatz kommen. Leipzig gehört laut einer Analyse des Unternehmens Teamet zu den Städten mit den meisten Unternehmensinsolvenzen in Deutschland. Im bundesweiten Vergleich landet die Messestadt auf Platz 5. Grundlage sind Daten der statistischen Ämter für das Jahr 2024. Demnach gab es in Leipzig 1.360 Insolvenzverfahren mit voraussichtlichen Forderungen von mehr als 500 Millionen Euro. Deutschlandweit war die Zahl der Firmenpleiten zuletzt auf den höchsten Stand seit 2013 gestiegen. Die Abschlussprüfungen in Sachsen sind ausgewertet und die Ergebnisse bleiben stabil. Clarissa Kunert kennt die Details.
20: Nach den Angaben des Kultusministeriums haben rund 95% der Schüler ihre Abschlussprüfung im Schuljahr 2025/26 bestanden. Genauso viele wie im Vorjahr. An den Gymnasien lag die Abiturbestehensquote sogar bei 96,4%. Es erhielten also insgesamt mehr als 10.700 Jugendliche die allgemeine Hochschulreife. Kultusminister Konrad Clemens spricht von einer weiterhin hohen Qualität an Sachsens Schulen und lobt die Arbeit der Lehrkräfte.
19: In Budapest sind die Überreste zweier deutscher Wehrmachtssoldaten aus dem Zweiten Weltkrieg entdeckt worden, nach mehr als 80 Jahren im Schlamm der Donau. Das extreme Niedrigwasser hat auch ein altes Wehrmachtsmotorrad freigelegt. Zwei gut erhaltene Erkennungsmarken sollen nun helfen, die Soldaten zu identifizieren. Budapest war 1945 Schauplatz erbitterter Kämpfe. In Deutschland ist vergleichsweise wenig Falschgeld im Umlauf, das sagte Bundesbankvorstand Lienenkämper. Rein rechnerisch entfallen im Jahr 7 falsche Banknoten auf 10.000 Einwohner.
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22: Leichter Temperaturknick heute, maximal so um die 25 Grad am Nachmittag, aber trotzdem freundlich und trocken. Und morgen, dann wird es schon wieder richtig warm. An die knapp 30 Grad und am Wochenende geht es auch wieder drüber. Am Sonntag bis zu 33 Grad und wir starten auch dann in die neue Woche mit einem leichten Schauer- und Gewitterrisiko und weiterhin schwülwarm. Schauen wir auf die A9 Richtung Berlin zwischen Görlitzer Kreuz und Wiedemar, Behinderungen nach einem PKW-Brand. Dann auf der A9 in Höhe Rastplatz Kliekener Auer Osten, Unfall mit mehreren Fahrzeugen. B2 zwischen Kreuz Leipzig Süd und Coburger Straße wegen des Unfalls gesperrt. Und B87 zwischen Weißenfels und am Frauenholze hier eine fehlerhafte Ampelanlage. Geblitzt wird auf der Raiffeisenstraße Richtung Grünau.
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22: Und wer auch immer die Idee hatte, die beiden zusammenzubringen, Hut ab. Ausnahme-DJ David Guetta und Ausnahmesängerin Jennifer Lopez haben was zusammen gemacht. Heißt Save Me Tonight, gibt's gleich nach Cindy Lauper und nach Andreas Burani.
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14: Leichter Temperaturknick heute, maximal so um die 25 Grad am Nachmittag, aber trotzdem freundlich und trocken. Und morgen, dann wird es schon wieder richtig warm. An die knapp 30 Grad und am Wochenende geht es auch wieder drüber. Am Sonntag bis zu 33 Grad und wir starten auch dann in die neue Woche mit einem leichten Schauer- und Gewitterrisiko und weiterhin schwülwarm. Schauen wir auf die A9 Richtung Berlin zwischen Schkeuditzer Kreuz und Wiedemar. Behinderungen nach einem PKW-Brand. Dann auf der A9 in Höhe Rastplatz Kliekenauer Osten. Unfall mit mehreren Fahrzeugen. B2 zwischen Kreuz Leipzig Süd und Coburger Straße wegen des Unfalls gesperrt. Und B87 zwischen Weißenfels und am Frauenholze hier eine fehlerhafte Ampelanlage. Geblitzt wird auf der Raiffeisenstraße Richtung Grünau.
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14: Mit Daniel Pavel und mit einer Meldung noch von der A14 Richtung Leipzig. Da zwischen Döbel Nord und Leisnig ein Unfall mit mehreren Fahrzeugen. Vorsicht. Kommen Sie gut und vor allem sicher an Ihr Ziel.

0: wirklich klasse 90er. La Bouche und Sweet Dreams. Schönen Freitagnachmittag.
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0: Rund 300 Kinder der Kinderarche Sachsen sind derzeit auf großer Ferienfahrt in Oberwiesenthal und das ist nur möglich dank Ihnen und Ihrer Spenden. Und die Kiddies, die erleben da auch richtig viel. Mittendrin ist unsere Christine von Andre und die Morgenmädels.
2: Ja, und wir sind heute zu Gast in Geier bei Tonis Haus der Steine. Und wir haben gerade Steine geschliffen. Also wir, ist falsch gesagt, die Kinder haben Steine geschliffen. Vielleicht kannst du mal ganz kurz erklären. Ich glaube, wenn ich richtig aufgepasst habe, gab es 3 Arbeitsschritte. Was habt ihr dann gemacht?
3: Wir haben zuerst die mit so einem Mittel poliert. Dann haben wir mit so einem weicheren Mittel gemacht und dann haben wir geschliffen.
2: Dieses Polieren musste man ja 20 Minuten lang machen. Wie hat sich denn das angefühlt?
4: Das war schwer. Also immer da so drauf zu drücken.
2: Wie war das bei dir?
5: Ich habe das weiter immer gemacht und habe dann irgendwann die Kontrolle zum Stein verloren und immer größere Kreise geschliffen, als ich es machen sollte.
2: Und dann durfte man nicht über den Rand schleifen, ne?
5: Ja, sonst wären da, glaube ich, Kratzer reingekommen.
2: Und was war denn der letzte Arbeitsschritt dann?
3: Wir haben jetzt so eine Schleifmaschine glatt gemacht, gut festhalten, dass er nicht wegfliegt und dolle aufdrücken und warten, bis er heiß wird.
2: Wie sieht deiner denn aus?
3: Rot-weiß.
2: Und deiner?
6: Groß und schön.
2: Und was ist mit deinem Stein? Oh, der ist aber auch schön.
4: Orange und gelb.
2: Also heute unser Ausflug im Tonis Haus der Steine. Alle Kinder dürfen jetzt einen ganz schick geschliffenen Edelstein mit nach Hause nehmen. Und was machen wir eigentlich jetzt?
4: Baden gehen.
3: Baden gehen und Julius ins Wasser schmeißen.
2: Na dann mal los.
3: Ja.
0: So, und dass die Kids Spaß haben, das hört man nicht nur, das sieht man auch, die Fotos bei uns auf der Seite.
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9: Mit Stella Stürmer einen schönen guten Tag. Da haben sich die Täter wohl das falsche Ziel ausgesucht. Am Haltepunkt MDR der S-Bahn ist in der Nacht ein Fahrkartenautomat gesprengt worden. Warum das allerdings ohne Erfolg war, das weiß Oliver Heinze.
10: Gegen 1.30 Uhr sprengten Unbekannte den Fahrkartenautomaten. Der Schaden liegt nach ersten Schätzungen bei rund 25.000 Euro. Bargeld konnten die Täter allerdings nicht erbeuten, denn der Automat akzeptiert ausschließlich Kartenzahlung und enthält deshalb kein Geld. Während des Polizeieinsatzes musste eine Bahnstrecke vorübergehend voll gesperrt werden. Mittlerweile ist sie allerdings wieder freigegeben. Die Bundespolizei ermittelt.
9: Die Stadt Leipzig verlängert wegen der anhaltenden Hitze die ganztägige Öffnung ihrer Notschlafstellen um 3 weitere Tage. Statt nur bis heute bleiben die Einrichtungen nun bis zum Morgen des 11. August durchgehend geöffnet. So sollen wohnungslose Menschen auch in den kommenden Hitzetagen einen kühlen und sicheren Aufenthaltsort haben. Gleichzeitig appelliert die Stadt an die Leipziger, besonders auf Menschen zu achten, die unter der Hitze leiden. Der Landkreis Nordsachsen unterstützt auch in diesem Jahr seine Kinder- und Jugendfeuerwehren. Landrat Kai Emanuel hat Förderbescheide über insgesamt 27.140 Euro übergeben. Davon profitieren mehr als 1.300 Mädchen und Jungen in 76 Nachwuchsfeuerwehren. Mit dem Geld aus dem Ehrenamtsbudget wird die Landesförderung pro Mitglied seit 2023 von 20 auf 40 Euro verdoppelt. Hierzulande ist weniger Falschgeld im Umlauf. Im ersten Halbjahr wurden rund 30.000 gefälschte Euroscheine aus dem Verkehr gezogen. Das berichtet die Bundesbank. Damit sind es 6.000 weniger als im Vorjahr. Tine Klimach berichtet.
11: Auch wenn es weniger Blüten sind, im ersten Halbjahr entstand dadurch ein Schaden von 1,8 Millionen Euro. Fälscher setzen vor allem auf 20 bis 50 Euroscheine, denn da wird oft nicht immer ganz genau hingeschaut. Gefälschte Geldscheine sind in der Regel leicht zu erkennen, weil sie sich ganz anders anfühlen als echte Scheine. Oder weil es Fälschern nicht gelingt, Sicherheitsmerkmale wie das durchsichtige Porträtfenster zu kopieren.
9: Im Supermarkt sind die ersten Folgen der Trockenheit zu spüren. Bestimmte Gemüsesorten sind teurer geworden, zum Beispiel Salat, Gurken, Paprika, Brokkoli, Blumenkohl oder Kohlrabi. Aber es gibt auch Ausnahmen, etwa durch Tomaten und Zucchini, die im Vergleich zum Vorjahr günstiger sind. Das trifft auch auf Obst zu. Das kommt häufig aus dem Ausland.
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12: Sonne und Wolken im Wechsel für Leipzig Stadt und Land. Es bleibt trocken bei bis zu 25 Grad. Die Nacht wird zum Teil klar und frisch bei 12 Grad. Morgen dann viel Sonnenschein bis zu 27 Grad. Sonntag auch freundlich und trocken bis zu 34 Grad. Auf der A9 Berlin Richtung Leipzig ein Unterlegkeil zwischen Wiedemar und Schkeuditzer Kreuz auf der Fahrbahn. A9 Leipzig Richtung Berlin zwischen Schkeuditzer Kreuz und Wiedemar brennender PKW auf der Standspur. Rechte Spur für den Feuerwehreinsatz gesperrt. Die A9 Richtung Berlin ist zwischen Dessau-Ost und Vockerode nach einem Unfall voll gesperrt. Vollsperrung auch nach Unfall auf der A14. Nossen Richtung Leipzig zwischen Döbel Nord und Leisnig und Blitzer auf der Raiffeisenstraße und der Prager Straße.
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12: Hallo, wenn das Baby Hunger hat, wird's gestillt. Darf man das eigentlich überall machen oder gibt es Orte wie Museen und Restaurants, an denen das eher stört? Unser lieber Kollege Sven Günther aus unserer Redaktion hat dazu eine ganz eigene Meinung. Was er sich von den stillenden Müttern wünscht, hören Sie kurz nach zwei.

0: Das ist der Sound für Leipzig Stadt und Land, Glasperlenspiel und gleich mehr davon. Die großartige Taylor Swift und als nächstes ein früher 2000er, der immer noch frisch klingt. Nelly und Kelly Rowland, Dilemma.
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2: Kann eigentlich jeder machen, was er will? Oder besser, kann jede Mutter stillen, wo sie will? In Chemnitz haben sich jetzt 4 Frauen für die bundesweite Aktion Ich still, wo ich will in einem Museum fotografieren lassen. Ich wollte es eigentlich mit Graf Valentin halten, der sagte, das ist mir so egal, dass ich es noch nicht einmal ignoriere. Aber das schaffe ich nicht. Mag sein, dass mein Wertekompass verschoben ist und ich auch nicht hip genug bin. Aber ich fühle mich von stillenden Müttern gestört. Nicht im Park oder im Biergarten, aber in Restaurants, in Cafés und schon gar im Museum. Dabei ist es noch nicht einmal der Anblick oder die mangelnde Einsicht in die Natürlichkeit des Vorgangs. Nein, mich stört die Intention der Mütter, die eben keine Stille ist. Die Frauen wollen provozieren. Sie fordern rechtlichen Schutz, um überall stillen zu dürfen, statt es einfach zu machen. Und um das zu untermauern, benutzen sie ihre Kinder als Mittel zum Zweck. Ich wünschte mir die gleiche Toleranz, die die Mütter einfordern. Wenn das Stillen an einem Ort nicht erwünscht ist oder sich jemand dadurch gestört fühlt, sollten sie sich einfach zurückziehen.

0: Genau die richtige Musik, um gut ins Wochenende zu starten. Oder auch in den Urlaub. Ist ja noch eine Ferienwoche übrig.
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0: Da freue ich mich sehr auf Ed Sheeran, auf Dido und auf Moby. Nächste Woche führt er diesen großen Hit und seine anderen live auf. Hier bei uns in Sachsen reden wir halb drei drüber.
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0: Viel Sonne, auch ein paar harmlose Wolken für Leipzig, Stadt und Land bis zu 25 Grad. Ein brennender PKW auf der A9 Leipzig Richtung Berlin zwischen Schkeuditzer Kreuz und Wiedemar auf der Standspur. Für den Feuerwehreinsatz auch die rechte Spur gesperrt. Weiter in Richtung Berlin Vollsperrung nach Unfall zwischen Dessau Ost und Vockerode. A14 Nossen in Richtung Leipzig, eine Unfallsperrung zwischen Döbel Nord und Leisnig. A38 Halle Richtung Leipzig, ungesicherte Unfallstelle zwischen Merseburg Nord und Merseburg Süd. A72 zwischen Kreuz Leipzig Süd und Coburger Straße ein Unfall und eine Vollsperrung und B183A Vollsperrung zwischen Eibitz und Wellaune. Blitzer auf der Raiffeisenstraße.
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0: Axel Metz. Achtung, das Helle da am Horizont, das ist der Feierabend und auch schon das Wochenende.
20: Axel!

meisten von uns zählen die Minuten bis zu dem Moment, wo der Chef das Wochenende freigibt. Fans vom Musiker Moby zählen schon die Stunden bis nächsten Dienstagabend, denn dann tritt er live bei den Dresdner Filmnächten am Elbufer auf. Das ist echt cool, seinen allerersten Hit aus den frühen 90ern von einer richtigen Band gespielt zu erleben. Oder diesen 2000er.

Und so richtig gespannt darf man sein, Why Does My Heart Feel So Bad live interpretiert zu erleben. Wer Tickets hat für Dienstagabend am Elbufer, darf sich glücklich schätzen. Das Konzert ist ausverkauft. 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Why

0: Jawohl, das Leben ist wundervoll, vor allem jetzt, so kurz vor diesem sonnig-sommerlichen Wochenende im August. Gleich sagt Adele nochmal fix Hello.
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4: er. Sehr, sehr trockene Luft, die uns erreicht. Da kann sich kaum irgendwo eine Wolke bilden. Heißt aber auch gleichzeitig, ja, unter dem althergebrachten.
2: Warum soll es dir besser gehen als mir?
4: Nö, doch, ich bin da sehr, sehr solidarisch, sehr empathisch.
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7: Hallo liebe Lions-Fans, hier ist Jonas von den Leipzig Lions. 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Kommt vorbei in den Camillo Ubi Sportpark. Wir brauchen eure Unterstützung. Kickoff ist um 15 Uhr. Wir freuen uns auf euch.
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9: Mit Stella Stürmer einen schönen guten Tag. Der Countdown läuft. In knapp 4 Wochen eröffnet der Zoo Leipzig seine neue Erlebniswelt Feuerland. Ab dem 1. September können Besucher Pinguine und Robben unter anderem durch einen mehr als 100 Meter langen Unterwassertunnel beobachten. Die ersten Tiere sind bereits zur Eingewöhnung eingezogen. Bis zur Eröffnung laufen jetzt die letzten Arbeiten an Technik und Landschaftsgestaltung. Der Drohnenvorfall am Flughafen Leipzig-Halle beschäftigt jetzt die obersten Ermittler Deutschlands. Die Bundesanwaltschaft hat den Fall übernommen. Sie spricht von einem Angriff mit besonderer Bedeutung für die Sicherheit des Landes. Zoe Tassovali berichtet.
10: Die Ermittler gehen inzwischen davon aus, dass die Täter die Explosion auf dem Flughafengelände ganz gezielt auslösen wollten. An der Drohne befanden sich laut der Bundesanwaltschaft professioneller Sprengstoff und ein Zünder. Außerdem soll eine Frachtmaschine beim Durchstarten mit einer zweiten Drohne zusammengestoßen sein. Auch dazu wird gerade ermittelt.
9: 8 brennende Müllcontainer in einer Nacht. Die Polizei hat 2 mutmaßliche Täterinnen gefasst. Die beiden Mädchen im Alter von 14 und 15 Jahren sollen in der Nacht unter anderem in Grünau und Eutritsch mehrere Müllcontainer angezündet haben. Ein Zeuge beobachtete die beiden und alarmierte Polizei und Feuerwehr. Die Mädchen wurden wenig später gestellt und nach ihrer erkennungsdienstlichen Behandlung einer Betreuungseinrichtung übergeben. Die Polizei ermittelt wegen Sachbeschädigung. Hohe Strafe für Meta in den USA. Der Konzern soll eine 500 Millionen Dollar zahlen, weil er Kinder auf Facebook und Instagram nicht ausreichend vor sexueller Ausbeutung geschützt hat. Das Gericht in New Mexico ging noch weiter, berichtet Claudia Wächter.
11: Keine Push-Nachrichten mehr für Minderjährige, zumindest nachts und während der Schulzeit. Und Kids und Jugendliche sollen auch nur noch maximal 90 Stunden pro Woche Insta und Co. nutzen, sagt das Gericht. Der Meta-Konzern will sich dagegen wehren und hat bereits Dutzende andere Klagen am Hals. Es geht dabei auch um das Suchtpotenzial der Plattformen. Und auch hier in Deutschland wird gerade über Altersgrenzen für soziale Medien heftig diskutiert.
9: In Budapest sind die Überreste zweier deutscher Wehrmachtssoldaten aus dem Zweiten Weltkrieg entdeckt worden, nach mehr als 80 Jahren im Schlamm der Donau. Das extreme Niedrigwasser hat auch ein altes Wehrmachtsmotorrad freigelegt. Zwei gut erhaltene Erkennungsmarken sollen nun helfen, die Soldaten zu identifizieren.
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12: Sonne und Wolken, trocken bis zu 25 Grad. So sieht's aus in Leipzig Stadt und Land. Auf der Maximilianallee Stauzees, dort aktuell 10 Minuten Zeitverlust. B183a, Vollsperrung zwischen Reibitz und Wellaune. Da möglichst weit drumherum fahren. Ein brennender Pkw auf der A9 Leipzig Richtung Berlin zwischen Schkeuditzer Kreuz und Wiedemar. Rechte Spur und die Standspur sind gesperrt. Unfall auf der A9 Leipzig Richtung Berlin bei Coswig. Die linke Spur ist blockiert. A14 Nossen Richtung Leipzig zwischen Döbel Nord und Leisnig Staut. Stunde Zeitverlust. Und A38 zwischen Merseburg und Merseburg Süd. Vollsperrung nach Unfall. Vollsperrung auch auf der A72 und der B2 zwischen Kreuz Leipzig und Coburger Straße.
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12: Wir sind so nah dran am Wochenende. Verspüren Sie auch diesen Drang, einzukaufen, zu putzen, Wäsche zu waschen? Mein ganz dringender Tipp, wenn Sie dann zu Hause ankommen, ganz schnell auf die Couch legen. Das geht vorbei.

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1: Kygo, Khalid und Griffin. 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

0: Wir machen uns bereit fürs Wochenende und der nächste Schwung, Kollegen, für den Start in den Urlaub. An dieser Stelle geht mal gemeinsam mit Johannes Oerding ein Gruß raus an alle, die dafür sorgen, dass der Urlaub toll wird. Angefangen vom Reisebüro, über das Personal im Ferienflieger, bis hin zu den vielen Menschen, die im Hotel oder auf dem Campingplatz hinter den Kulissen wirbeln.
1: Man nimmt vieles für so selbstverständlich auch hin, und dass man eigentlich nur immer merkt, wenn was schief läuft. Aber die tausend Male, wo etwas gut läuft, wo alles ineinander greift, wo Menschen am Start sind und ihre Arbeit toll machen für dich, dass du dann mit deinem Hintern irgendwann im Sand liegst und aufs Meer guckst, das ist schon beeindruckend.
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0: Jawohl, das macht Spaß. Jetzt, so kurz vor Wochenende, spaltet sich die Menschheit wieder in zwei Lager. Die einen, die genau wissen, was sie wann, am Wochenende, mit wem vorhaben. Und dann gibt's noch die, die immer alles ganz spontan entscheiden. Das sind die sogenannten Spontanskis. Wenn Sie dazugehören, hätten wir gleich noch einen tollen Tipp für Sie. Ganz spontan um 3:30.
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0: Sonne und Wolken im Wechsel für Leipzig Stadt und Land. Es bleibt trocken bis zu 25 Grad. Auf der Brandenburger Straße und der Maximilianallee staut es sich. 10 Minuten Zeitverlust. Brennender PKW auf der A9 Leipzig Richtung Berlin zwischen Schkeuditzer Kreuz und Wiedemar. A9 Leipzig Richtung Berlin. Unfall bei Coswig auf der linken Spur. A14 Vorsicht. Personen auf der Fahrbahn zwischen Leipzig Mitte und Leipzig Messegelände. A14 Leipzig Richtung Nossen. Stau zwischen Döbeln Ost und dem Dreieck Nossen. 40 Minuten Zeitverlust in der Gegenrichtung. Zwischen Döbeln-Ost und Leisnig eine Stunde Zeitverlust. A38 in beiden Richtungen zwischen dem Dreieck Halle Süd und Merseburg Süd dichter Stau, dort eine Vollsperrung.
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0: Hey, nur noch dreimal den Bildschirmschoner verhindern, dann ist endlich Feierabend und Wochenende.

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1: Am Wasser sitzen und lauschen, was die lokale Musikszene so drauf hat. Genau das passiert heute in der Kulturwerkstatt Chaos. Das Seeklangfestival veranstaltet direkt am malerischen Ulrichsteich eine Open Stage. Dabei bekommen verschiedene Singer-Songwriter aus der Region die Chance, ihre selbstgeschriebenen Stücke live vor Publikum zu spielen. Es ist also eine echte musikalische Wundertüte, bei der Sie vielleicht Ihr nächstes Lieblingslied entdecken. Machen Sie es sich einfach am Ufer in Alt-Lindenau gemütlich und genießen Sie einen total entspannten Abend.
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ob Sie auf Schoko stehen, Vanille oder Stracciatella, hier ist der Sender, der mit Ihnen der Preis ist Eis spielt, auch in der letzten Sommerferienwoche. Radio Leipzig, Montag früh, dafür André und die Morgenmädels einschalten.

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3: Mit Stella Störmer einen schönen guten Tag. Da haben sich die Täter wohl das falsche Ziel ausgesucht. Am Haltepunkt MDR der S-Bahn ist in der Nacht ein Fahrkartenautomat gesprengt worden. Warum das allerdings ohne Erfolg war, das weiß Oliver Heinze.
4: Gegen 1.30 Uhr sprengten Unbekannte den Fahrkartenautomaten. Der Schaden liegt nach ersten Schätzungen bei rund 25.000 Euro. Bargeld konnten die Täter allerdings nicht erbeuten, denn der Automat akzeptiert ausschließlich Kartenzahlung und enthält deshalb kein Geld. Während des Polizeieinsatzes musste eine Bahnstrecke vorübergehend voll gesperrt werden. Mittlerweile ist sie allerdings wieder freigegeben. Die Bundespolizei ermittelt.
3: Die Stadt Leipzig verlängert wegen der anhaltenden Hitze die ganztägige Öffnung ihrer Notschlafstellen um 3 weitere Tage. Statt nur bis heute bleiben die Einrichtungen nun bis zum Morgen des 11. August durchgehend geöffnet. So sollen wohnungslose Menschen auch in den kommenden Hitzetagen einen kühlen und sicheren Aufenthaltsort haben. Gleichzeitig appelliert die Stadt an die Leipziger, besonders auf Menschen zu achten, die unter der Hitze leiden. Der Landkreis Nordsachsen unterstützt auch in diesem Jahr seine Kinder- und Jugendfeuerwehren. Landrat Kai Emanuel hat Förderbescheide über insgesamt 27.140 Euro übergeben. Davon profitieren mehr als 1.300 Mädchen und Jungen in 76 Nachwuchsfeuerwehren. Mit dem Geld aus dem Ehrenamtsbudget wird die Landesförderung pro Mitglied seit 2023 von 20 auf 40 Euro verdoppelt. Hierzulande ist weniger Falschgeld im Umlauf. Im ersten Halbjahr wurden rund 30.000 gefälschte Euroscheine aus dem Verkehr gezogen. Das berichtet die Bundesbank. Damit sind es 6.000 weniger als im Vorjahr. Tine Klimach berichtet.
5: Auch wenn es weniger Blüten sind, im ersten Halbjahr entstand dadurch ein Schaden von 1,8 Millionen Euro. Fälscher setzen vor allem auf 20 bis 50 Euroscheine, denn da wird oft nicht immer ganz genau hingeschaut. Gefälschte Geldscheine sind in der Regel leicht zu erkennen, weil sie sich ganz anders anfühlen als echte Scheine. Oder weil es Fälschern nicht gelingt, Sicherheitsmerkmale wie das durchsichtige Porträtfenster zu kopieren.
3: Im Supermarkt sind die ersten Folgen der Trockenheit zu spüren. Bestimmte Gemüsesorten sind teurer geworden, zum Beispiel Salat, Gurken, Paprika, Brokkoli, Blumenkohl oder Kohlrabi. Aber es gibt auch Ausnahmen, etwa durch Tomaten und Zucchini, die im Vergleich zum Vorjahr günstiger sind. Das trifft auch auf Obst zu. Das kommt häufig aus dem Ausland.
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7: Sonne und Wolken für Leipzig Stadt und Land bei bis zu 25 Grad. Die Nacht zum Teil klar und trocken, frisch bei 12 Grad. Morgen viel Sonne bis zu 27 Grad. Auf der A9 Leipzig Richtung Berlin ein brennender PKW zwischen Schkeuditzer Kreuz und Wiedemar. Rechte Spur und die Standspur sind blockiert für den Feuerwehr.

0: Einsatz. A14 Leipzig Richtung Nossen zwischen Döbeln-Ost und dem Dreieck Nossen. Eine Dreiviertelstunde Zeitverlust im Stau A38. Vollsperrung zwischen Merseburg-Nord und Merseburg-Süd in beiden Richtungen. Da hat es einen Unfall gegeben. Und ein Blitzer in Nempitz auf der Salzstraße. Staus und Blitzer melden Sie kostenlos an die 03x800 und die 4.
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0: Willkommen im Wochenende. Vielleicht ist das auch der Start in den Urlaub. Vielleicht haben Sie einen schönen Familienausflug vor. Vielleicht kommen ja auch die Ferienkids bis zum Schuljahresstart zu Oma und Opa. Clever, das jetzt zu machen. Das hat nämlich den Nebeneffekt, dass die Kinder, wenn sie nach Hause kommen, erzieherisch auf Werkseinstellung zurückgesetzt sind.

0: So, nochmal ganz entspannt durchatmen und dann sehen wir zu, dass Wochenende wird. Wir zaubern es Ihnen ran mit Lady Gaga und als nächstes Tattoo.
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2: So, du hast zwei Auswahlmöglichkeiten. 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Das wird nicht leicht, Micha. Also ist es A, Shakira und Burner Boy, Die Die, ja, dieser WM-Song. Oder ist es B, Winter Wonderland von den Eurythmics?
3: Das kommt ja darauf an, wie man das ermittelt.
2: Ja, durch Streams und so.
3: Ah ja.
2: Ja, ja.
3: So, und wenn die Menschen alle so ticken werden wie ich, dann wäre es jetzt Winter Wonderland.
2: Einer der beiden Songs ist auch schon seit Wochen auf Platz 1 der deutschen Singlecharts.
3: Und gerade in Anbetracht dieser Hitzewellen, die wir andauernd haben, braucht man ja auch viel Abkühlung.
2: Ja, ja.
3: Und deswegen sehnen sich die Menschen, ich bin ein großer Menschenfischer und Menschenversteher, deswegen sehnen sich die Menschen nach der Abkühlung und denken an das Winterliche.
2: Also du sagst Winter Wonderland ist der Sommerhit.
3: Natürlich nicht.
2: Nein, du sagst Shakira.
3: Dann würde ich Shakira jetzt sagen.
2: Shakira!
3: Ja! Ich habe diese Woche einen Lauf.
2: Ne? Wenn schon der Wetterbericht immer nicht stimmt. Du hast einen guten.
3: Ich habe diese Woche jedes Quiz richtig beantwortet.
2: Weil wir keins gemacht haben.
3: Genau. Eins.
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0: das aufkommende Wochenendfeeling mit Robbie Williams. 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Falls Ihre Ferienkids schon so ein bisschen die Nase voll haben vom ewigen Baden gehen, wir haben noch ein paar richtig gute Ferientipps. Die hören Sie 16:30.
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9: Freundliches Wetter für Leipzig Stadt und Land, heute bis zu 25 Grad. Die Nacht dann klar und trocken bei 12 Grad, morgen wieder viel Sonne und bis zu 27 Grad. Auf der A9 Leipzig Richtung Berlin, Stau zwischen Fockerode und Niemeck, über eine halbe Stunde Zeitverlust. A14 in beiden Richtungen, Vorsicht zwischen Gröbers und Halle Ost, Rehe auf der Fahrbahn. Auf der A14 Leipzig Richtung Halle, Metallteile zwischen Leipzig Nordost und Schkeuditzer Kreuz auf der Fahrbahn. A14 Leipzig Richtung Nossen, Stau zwischen Nossen Nord und dem Dreieck Nossen, halbe Stunde extra und dicker Stau auf der A38 Halle Richtung Leipzig zwischen Dreieck Halle Süd und Leuna, eine Stunde Zeitverlust. Blitzer in Nempitz auf der Salzstraße.
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9: Damit das Durchwurschteln durch den Berufsverkehr ein bisschen entspannter wird für Sie, jetzt Leonie.

0: was los.
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2: Habt ihr Lust, die kleinsten Superhelden der Tierwelt kennenzulernen? Am Wochenende dreht sich im Zoo Leipzig bei den Entdeckertagen Krabbeln und Fliegen alles um die schnellsten und faszinierendsten Insekten der Erde. Ihr könnt hier winzige Krabbeltiere aus nächster Nähe beobachten und wirklich spannende Geheimnisse lüften. Warum nutzen manche Käfer zum Beispiel ihre Flügel als Schutzschild? Oder wer ist der beste Verwandlungskünstler im Gebüsch? Kommt einfach vorbei und findet heraus, welche coolen Tricks in den kleinen Zoobewohnern stecken.
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4: Mit Stella Stürmer einen schönen guten Tag. Großeinsatz der Polizei bei Bad Düben. In einem Waldstück nahe der B183a war am Vormittag das SEK im Einsatz, nachdem Angehörige und Zeugen die Polizei über einen bewaffneten Mann informiert hatten. Er war allein unterwegs und konnte von den Einsatzkräften unverletzt gesichert werden. Anschließend wurde er in ein Fachkrankenhaus gebracht. Während des Einsatzes war die Straße zwischen Reibitz und Velaune zeitweise gesperrt. Nach dem Drohnenfund am Flughafen Leipzig-Halle fordert Sachsens Innenminister Armin Schuster Konsequenzen. Nathalie Feigl, was will der Minister?
5: Der CDU-Politiker spricht sich für einen besonders geschützten Sicherheitsbereich am Flughafen aus. Außerdem müsse der Schutz kritischer Infrastruktur insgesamt ausgebaut werden, etwa für Flughäfen, Energieversorgung oder den Mikroelektrikstandort Dresden. Auch einen stärkeren Einsatz der Bundeswehr oder neue Befugnisse für die Bundespolizei bei der Drohnenabwehr bringt Schuster ins Gespräch.
4: Morgen wird es sportlich und voller auf Leipzig-Straßen. Auf der Karl-Liebknecht-Straße und im Zentrum Süd finden der Karli-Lauf und das Radrennen Karli-Krit statt. Los geht es um 9 Uhr. Wegen der Bauarbeiten verläuft die Strecke erneut durchs Zentrum Süd. Ein Straßenfest gibt es diesmal nicht. Ab etwa 15 Uhr müssen Autofahrer außerdem wegen der 44. Tour der Hoffnung mit Behinderungen rechnen. Rund 150 Radfahrer rollen auf ihrer Benefiztour aus Mittelhessen durch Leipzig und sammeln Spenden für krebskranke Kinder und die Krebsforschung. Gute Nachrichten aus der Wirtschaft. Trotz der Belastungen, etwa durch den Iran-Krieg, sind die Exporte auf einen neuen Rekordwert gestiegen. Rund 140 Milliarden Euro waren die Waren wert, die im Juni ins Ausland verkauft wurden. Das sind so viel wie noch nie in einem Monat. Katrin Müller.
6: Industrie, Bau- und Energieversorger stellten damit das dritte Mal in Folge mehr her als im Vormonat. Besonders erfreulich nach den Einbrüchen in der Vergangenheit stieg die Produktion in der Autobranche im Juni deutlich, um 3,6%. Auch andere Bereiche im Fahrzeugbau legten zu, wie die Produktion von Flugzeugen, Schiffen, Zügen und Militärfahrzeugen.
4: Eine neue Studie aus England zeigt, dass es bei Unfällen mit E-Scootern häufiger Kopfverletzungen und Schädigungen innerer Organe gibt als bei Motorrad- oder Fahrradunfällen. Als möglichen Grund sehen die Macher der Studie unter anderem, dass die Fahrer aufrecht und meist ohne Helm auf den Scootern stehen.
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7: Freundliches Wetter für Leipzig, Stadt und Land bis zu 25 Grad. Auch der Abend nett, die Nacht zum Teil klar und trocken bei 12 Grad. Morgen viel Sonne und bis zu 27 Grad. Auf der A9 Leipzig Richtung Berlin, dicker Stau zwischen Kosbich und Niemegk. Eine Stunde Zeitverlust. A14 Leipzig Richtung Halle, Metallteile zwischen Leipzig Nordost und Schkeuditzer Kreuz auf der Fahrbahn. A14 Leipzig Richtung Nossen zwischen Nossen Nord und Dreieck Nossen. Halbe Stunde Zeitverlust im Stau. A38 Halle in Richtung Leipzig zwischen Dreieck Halle Süd und Leuna halbe Stunde extra. Und es blitzt in Nempitz auf der Salzstraße. Wenn Sie was sehen, gerne anrufen, kostenlos 03x800 und die 4.
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7: Herzlich willkommen im Wochenende. Das ist die Auszeit vom Erwachsensein. Ist ja auch voll anstrengend. Immer dieses Kümmern und Besorgen und Entscheiden und Benehmen. Also holt euch ein Eis und dann ab auf die Schaukel.

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1: In dieser Woche sind rund 300 Kinder der Kinderarche Sachsen auf großer Ferienfahrt. Dank ihrer Spenden ist es möglich, dass ganz viele Kids mal so richtig Urlaub machen können. Zusammen mit unserer Christine von André und die Morgenmädels sind sie in Oberwiesenthal und haben dort mal Huskies besucht.
2: Ach, und so ein Erlebnis mit den Huskies, das ist natürlich ein echtes Highlight. Wir sind jetzt zu Gast in der Black Lake Lodge hier im Erzgebirge. Und Benjamin und Emily, erzählt mal, was habt ihr denn heute alles gelernt?
3: Wir haben halt zuerst die Hunde also kennengelernt, dann angezogen mit dem Geschirr immer. Und danach haben wir mit den im Winter die Schlitten angeguckt. Und dann haben wir gesessen und sind mit dem Quad rumgefahren.
2: Was muss man denn beachten, wenn man mit den Hunden umgeht? Muss man da auf irgendwas achten?
3: Ja, man darf nicht laut sein. Man soll sie nicht ärgern, sonst ärgern sie einen zurück. Ruhig sitzen bleiben halt, wenn man sich hinsetzt, dann kommen die halt zu einem. Und immer ruhig sitzen bleiben und nicht aufgedreht sein.
2: Wie sehen denn so Huskies aus?
3: Grau-weiß, es gibt aber auch weiße oder beigefarbene weiße. Und halt einfach verschiedene Farben. Manche haben sogar zwei unterschiedliche Augenfarben.
4: Manche sind schwarz-weiß und haben braune, blaue Augen und nur blaue Augen.
2: Und habt ihr auch ein Küsschen gekriegt?
4: Ja. Er hat mich abgeschleckert. Meine Nase.
2: Kann man sagen, der Husky-Ausflug war ein Highlight?
3: Das beste Highlight ever.
1: Bilder vom besten Highlight ever gibt's auf unserer Website.
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0: Das ist mal richtige Musik. Toll gemacht, Ray. So wie es aussieht, wird das Wochenende doch nicht so sehr heiß, es sei denn, es geht um Fußball. Jens Umbreit hat für Sie alles Wichtige vorbereitet. Sie hören es 5:30.
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0: Freundliches Sommerwetter für Leipzig Stadt und Land, bis zu 25 Grad. Auch der Abend wird nett, die Nacht zum Teil klar, trocken und frisch bei 12 Grad. Morgen dann viel Sonne und bis zu 27 Grad. Auf der A9 Nürnberg Richtung Leipzig, ein Unterlegkeil liegt zwischen Naumburg und Weißenfels auf der mittleren Spur. A9 Leipzig Richtung Berlin zwischen Coswig und Niemegk, dicker Stau, mindestens eine Stunde Zeitverlust. A14 Leipzig Richtung Nossen, Stau zwischen Nossen Nord und dem Dreieck Nossen, da 20 Minuten mehr einplanen. Und es blitzt in Nempitz auf der Salzstraße. Staus und Blitzer melden Sie kostenlos an die 03 mal 800 und die 4.
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0: Kommen Sie möglichst gut durch das ganze Gewusel auf den Straßen, die ins Wochenende führen. Ich mache uns eine gute Musik an. New Religion von Faithless und Baby Rexha.

0: Achtung Autofahrer, Vorsicht auf der A14 Nossen Richtung Leipzig zwischen der Raststätte Muldental Nord und Klinger. Ein Unfall auf der linken Spur, dort auch Personen auf der Fahrbahn und es fängt auch schon an, sich zu stauen.
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1: Und da bringt sie Jens Umbreit jetzt auf den allerneuesten Stand.
2: Die einen wollen ungeschlagen bleiben, die anderen wollen endlich den ersten Dreier, möglichst das erste Tor erzielen in dieser Saison. Ganz unterschiedlich die Gefühlswelten bei den Leipziger Regionalligisten. Der erste FC Lok spielt morgen im Heimspiel gegen die zweite Mannschaft von Hertha BSC, Trainer Thorsten Ziegner.
3: Ich glaube, es ist wieder wichtig, sie nicht ins Spiel kommen zu lassen, ihren Fußball zu verhindern und selbst als Männermannschaft aufzutreten. Und das wollen wir der Mannschaft mitgeben, das werden wir tun und dann bin ich zuversichtlich, dass wir morgen auch die drei Punkte in Leipzig lassen.
2: Und die BSG Chemie, die ist auswärts in Stahnsdorf beim Aufsteiger gefordert. Und da muss es dann endlich die ersten Tore und damit auch die ersten Punkte geben. Trainer Alexander Schmidt.
4: Jetzt volle Pulle, morgen ins Spiel rein und unsere Attribute auf den Platz bringen, ja, die jeder kennt. Ja. Zweikampfstärke 90 plus. Vollgas, natürlich mit Köpfchen, ja, mit der entsprechenden Taktik.
2: Chemie spielt um 14 Uhr, der erste FC Lok eine halbe Stunde später im Bruno-Plache-Stadion. Für die Footballer der Leipzig Lions geht es morgen um alles oder nichts. Die sind in der zweiten American Football Liga gefordert, treffen auf den Tabellenvierten Elmshorn. Mit einem Sieg würde man sich den Klassenhalt sichern. Lions-Kicker Jonas Georgi.
5: Klar ist aber auch, mit 4 US-Imports in den Reihen von Elmshorn wird das alles andere als eine leichte Aufgabe. Trotzdem sind wir überzeugt, dass wir unsere Qualitäten auf den Platz bringen können.
2: Kickoff in Markkleeberg morgen 15 Uhr.
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18: Mit Stella Stürmer einen schönen guten Tag. Eigentlich ist die offizielle 30-tägige Quarantäne der 6 Tiger von Carmen Zander aus Dölzig bereits beendet. Dennoch bleiben die Tiere laut Pressesprecher der zuständigen Tierschutzorganisation Patrick Müller weiter in ihren abgeschirmten Gehegen.
19: Alle gesundheitlichen Checks sind auch bestanden. Wir merken aber, dass immer noch viele von den Eindrücken, insbesondere von den anderen Tieren, dass die immer noch einen großen Eindruck auf die Tiger haben. Und wir würden gerne noch ein kleines bisschen länger warten, bis die Tiere wirklich sich noch etwas mehr akklimatisiert haben.
18: Die Tiger wurden Anfang Juli durch die Behörden nach dem tödlichen Angriff auf einen Tierpfleger beschlagnahmt und nach Spanien gebracht. Leipzig gehört laut einer Analyse des Unternehmens Team zu den Städten mit den meisten Unternehmensinsolvenzen in Deutschland. Im bundesweiten Vergleich landet die Messestadt auf Platz 5. Grundlage sind Daten der statistischen Ämter für das Jahr 2024. Demnach gab es in Leipzig 1.360 Insolvenzverfahren mit voraussichtlichen Forderungen von mehr als 500 Millionen Euro. Deutschlandweit war die Zahl der Firmenpleiten zuletzt auf den höchsten Stand seit 2013 gestiegen. Heute ist der internationale Tag des Bieres. Die Branche in Sachsen hat aber wenig Grund zum Feiern. Laut Statistischem Bundesamt ist die Zahl der Brauereien im vergangenen Jahr leicht zurückgegangen, und zwar auf 83 Betriebe. Das sind 2 weniger als 2024. Grund für die Entwicklung sind vor allem die stark gestiegenen Kosten bei gleichzeitig sinkenden Absatzzahlen. Wiederbelebte Kfz-Kennzeichen sind für viele ein Stück Heimat am Auto und sie haben in den vergangenen Jahren viele Anhänger gefunden. Millionen Autos sind mit den neuen, alten Kennzeichen unterwegs. Tine Klimach berichtet.
20: Seit 2012 dürfen Landkreise und kreisfreie Städte zusätzlich alte Heimatkennzeichen reaktivieren und seitdem sind fast 7 Millionen Autos, Motorräder und Hänger damit zugelassen worden. Das sind aktuelle Zahlen der Hochschule Heilbronn.
18: Spanien hat Italiens rechter Regierung ein Ultimatum gestellt. Bis morgen soll Rom die Grenzkontrollen beenden. Sie waren wegen der Ceuta-Krise eingeführt worden, als zehntausende Migranten die Exklave von Marokko aus erreichten. Madrid kündigte verhältnismäßige Maßnahmen an, um Interessen und Würde seiner Bürger zu schützen, sollten die Grenzkontrollen, etwa an Flughäfen, bleiben.
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23: Viel Sonne und ein paar harmlose Wolken für Leipzig, Stadt und Land, bis zu 25 Grad heute. Der Abend wird nett, die Nacht zum Teil klar und trocken, bei 12 Grad, morgen dann viel Sonnenschein und bis zu 27 Grad. Auf der A9 Leipzig Richtung Berlin staut es sich dick zwischen Coswig und Kleinmarzehns, aktuell 50 Minuten Zeitverlust. A14 Nossen Richtung Leipzig zwischen Grimma und Klinger, aktuell 10 Minuten Zeitverlust im Stau. Da hat es den Unfall gegeben zwischen der Raststätte Muldental Nord und Klinger, auf der linken Spur dort auch Personen auf der Fahrbahn. Wenn Sie noch was sehen, Stau oder Blitzer, dann gerne melden. Die Nummer ist kostenlos für Sie, die 03x800 und die 4.
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23: Guten Abend. Na, was kommt bei Ihnen heute Abend auf den Teller? Schnittchen oder bringen Sie gerade den Grill auf Betriebstemperatur? Richtig so. Dafür ist das Wochenende da. Einfach 3-mal so viel auf den Grill packen, als alle mit äußerster Anstrengung schaffen können. Wissen Sie, was das Beste am Nackensteak ist? Es krümelt nicht.

0: am Freitagabend mit Teddy Swims. Der hat manchmal prophetische Momente. Da kann er sehen, was die Zukunft bringt.
1: The self-fulfilling prophecy goes like, you see the future and you know that maybe this thing is doomed to happen. She sees that terrible future happening. Or there's a self-defeating prophecy that says bad things gonna happen and so you just don't really quite do anything about it.
0: Da gibt's zum einen die sich selbst erfüllende Prophezeiung und weil du alles daran setzt, um zu verhindern, was da kommen soll, passiert es genau deshalb, sagt er. Und dann gibt's das, was eintrifft, weil du denkst, du kannst ja eh nichts dran machen. Ein bisschen Philosophie zum Start ins Wochenende.

0: Schönes Wochenende unterwegs oder beim Abendessen. Das Baby dürfte schon im Bettchen liegen, in Ruhe gestillt. Darf man eigentlich überall stillen oder gibt es Orte wie Museen und Restaurants, an denen das eher störend wirkt? Sven Günther aus unserer Redaktion hat dazu seine ganz eigene Meinung. Was er sich von den stillenden Müttern wünscht, hören Sie 6:30.
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0: Ein freundlicher Freitagabend für Leipzig Stadt und Land. Die Nacht wird zum Teil ganz klar sein, auf alle Fälle trocken bei 12 Grad. Morgen dann viel Sonnenschein und bis zu 27 Grad. Sonntag erstmal viel Sonne, später mehr Wolken, aber trocken bis zu 34 Grad. Auf der A9 Leipzig Richtung Berlin staut sich zwischen Köselitz und Kleinmarzehns halbe Stunde Zeitverlust. Ein Holzbrett ist verloren gegangen auf der A14 Leipzig Richtung Halle zwischen Kleinpösner und Leipzig Ost. Und auf der A14 Nossen Richtung Leipzig staut sich's nach einem Unfall zwischen Grimma und Klinger aktuell eine Viertelstunde Zeitverlust. Kommen Sie gut und sicher an Ihr Ziel.
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0: Schön, dass Sie den Freitagabend mit uns verbringen.

Achtung Autofahrer, Vorsicht auf der A4 Dresden Richtung Chemnitz. Da liegen Reifenteile zwischen Frankenberg und Chemnitz Ost auf der rechten und der mittleren Spur. Und A9 Nürnberg Richtung Leipzig. Mehrere Fahrräder sind verloren gegangen. Die liegen zwischen Eisenberg und Reußig auf der Fahrbahn.

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1: Kann eigentlich jeder machen, was er will? Oder besser, kann jede Mutter stillen, wo sie will? In Chemnitz haben sich jetzt 4 Frauen für die bundesweite Aktion Ich still, wo ich will in einem Museum fotografieren lassen. Ich wollte es eigentlich mit Graf Valentin halten, der sagte, das ist mir so egal, dass ich es noch nicht einmal ignoriere. Aber das schaffe ich nicht. Mag sein, dass mein Wertekompass verschoben ist und ich auch nicht hip genug bin. Aber ich fühle mich von stillenden Müttern gestört. Nicht im Park oder im Biergarten, aber in Restaurants, in Cafés und schon gar im Museum. Dabei ist das noch nicht einmal der Anblick oder die mangelnde Einsicht in die Natürlichkeit des Vorgangs. Nein, mich stört die Intention der Mütter, die eben keine Stille ist. Die Frauen wollen provozieren. Sie fordern rechtlichen Schutz, um überall stillen zu dürfen, statt es einfach zu machen. Und um das zu untermauern, benutzen sie ihre Kinder als Mittel zum Zweck. Ich wünschte mir die gleiche Toleranz, die die Mütter einfordern. Wenn das Stillen an einem Ort nicht erwünscht ist oder sich jemand dadurch gestört fühlt, sollten sie sich einfach zurückziehen.

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Gleich geht die Partymusik los hier bei uns, passend zum Grillerchen. Dafür sorgt mein lieber Kollege Mark Matthew in der Freitagnacht. Ich bin Axel Metz, wünsche viel Spaß.

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1: Hallo liebe Lions-Fans, hier ist Jonas von den Leipzig Lions. Wir spielen am Samstag zu Hause gegen die Elmshorn Fighting Pirates. Kommt vorbei in den Camillo Ubi Sportpark. Wir brauchen eure Unterstützung. Kickoff ist um 15 Uhr. Wir freuen uns auf euch.
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5: Mit Stella Stürmer. Nach dem Drohnenfund am Flughafen Leipzig-Halle fordert Sachsens Innenminister Armin Schuster Konsequenzen. Der CDU-Politiker spricht sich für einen besonders geschützten Sicherheitsbereich am Flughafen aus, ähnlich wie an den Flughäfen Frankfurt oder Köln-Bonn. Außerdem müsse der Schutz kritischer Infrastruktur insgesamt ausgebaut werden, etwa für Flughäfen, Energieversorgung oder den Mikroelektronikstandort Dresden. Auch einen stärkeren Einsatz der Bundeswehr oder neue Befugnisse für die Bundespolizei bei der Drohnenabwehr bringt Schuster ins Gespräch. Morgen wird es sportlich und voller auf Leipzigs Straßen. Clarissa Kunert, was ist da los?
6: Auf der Kalibnisstraße und im Zentrum Süd finden der Kalilauf und das Radrennen Kalikrit statt. Hier ist Start um 9 Uhr. Wegen der Bauarbeiten verläuft die Strecke erneut durchs Zentrum Süd. Ein Straßenfest gibt es diesmal aber nicht. Und ab etwa 15 Uhr müssen Autofahrer zwischen Deutzig und dem Zentrum mit Behinderungen rechnen. Grund dafür ist die 44. Tour der Hoffnung. Hier rollen rund 150 Radfahrer auf ihrer Benefiztour aus Mittelhessen durch Leipzig und sammeln dabei Spenden für krebskranke Kinder und die Krebsforschung.
5: Die 6 Tiger der früheren Dompteurin Carmen Zander bleiben trotz abgelaufener Quarantänefrist weiter in ihrem abgeschirmten Gehege in der Auffangstation in Spanien. Wie die Tierschutzorganisation AAP mitteilt, brauchen die Tiere noch Zeit, um sich an ihre neue Umgebung und andere Großkatzen zu gewöhnen. Damit ihnen der Umzug in die großen Außengehege leichter fällt, wird derzeit außerdem ein Übergangsgehege eingerichtet. Die Tiger waren vor rund einem Monat nach dem tödlichen Angriff auf einen Tierpfleger aus Schkeuditz nach Spanien gebracht worden. Die Trockenheit macht sich jetzt im Supermarkt bemerkbar. Salat, Gurken, Paprika, Brokkoli, Blumenkohl und Kohlrabi sind teurer geworden. Andere Sorten sind dagegen günstiger als im Vorjahr. Tomaten und Zucchini zum Beispiel, aber auch Obst. Der Grund dafür ist, dass Obst häufig aus dem Ausland importiert wird. Äpfel etwa stammen noch aus der Ernte des vergangenen Jahres. Meta muss über eine halbe Milliarde Dollar zahlen, als Hilfe für Kinder, die durch Facebook und Instagram Schaden genommen haben. Ein Gericht in New Mexico wirft dem Konzern vor, Kinder nicht ausreichend vor sexueller Ausbeutung geschützt zu haben. Meta will gegen das Urteil in Berufung gehen.
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8: In der Freitagnacht, klarer Himmel, höchstens gering bewölkt, es bleibt trocken, Tiefstwerte in der Nacht zwischen 13 und 8 Grad. Morgen Sonne satt bis 28 Grad, Sonntag auch erstmals freundlich, gegen Abend einzelne Hitzegewitter bis 34 Grad. Guten Abend auf die Straßen, auf der A4 Chemnitz Richtung Dresden, da stockt der Verkehr etwa 10 Minuten mehr einplanen zwischen Siebenlehde und Wilsdruff. In der Gegenrichtung zwischen Frankenberg und Chemnitz Ost womöglich noch Reifenteile auf der rechten und mittleren Spur. Und dann stockt es 10 Minuten auf der A14 Dresden Richtung Leipzig zwischen Grimma und Klingern. Nach einem Unfall ist die linke Spur blockiert. Geblitzt wird auf der B93 Richtung Zwickau, Tempo 100 nach der Schaltschutzmauer und dem Bad Muska und Grenzübergang kurz vor der Brücke. Gute Fahrt. So, Moment, da kommt noch eine wichtige Meldung rein. Gegenstände auf der A4 Erfurt Richtung Chemnitz zwischen Klaucher, Osten, Hohenstein, Ernsttal. Hier hat es bereits auch gekracht.
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3: In der Freitagnacht, klarer Himmel, höchstens gering bewölkt, es bleibt trocken, Tiefstwerte in der Nacht zwischen 13 und 8 Grad. Morgen Sonne satt bis 28 Grad, Sonntag auch erstmals freundlich, gegen Abend einzelne Hitzegewitter bis 34 Grad. Guten Abend auf die Straßen und Vorsicht auf der A4 Erfurt Richtung Chemnitz. Liegen Gegenstände zwischen Klauchau Ost und Hohenstein Ernsttal, haben sich bereits mehrere Unfälle ereignet. Womöglich noch Reifenteile A4 Dresden Richtung Chemnitz, zwischen Frankenberg und Chemnitz Ost auf der rechten und mittleren Spur. Und in der Gegenrichtung dauert es eine Viertelstunde länger zwischen Siebenlehn und Wilsdruff. Geblitzt wird auf der B93 Richtung Zwickau, Tempo 100 nach der Schaltschutzmauer und dem Bad Muskau am Grenzübergang kurz vor der Brücke. Gute Fahrt!
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3: Viel Spaß mit dem nächsten Mix von Lutz Escher und er startet mit Endgames, Waiting for Another Chance.

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2: Mit Stella Stürmer einen schönen guten Abend. Leipzig gehört laut einer Analyse des Unternehmens Team zu den Städten mit den meisten Unternehmensinsolvenzen in Deutschland. Clarissa Kunert berichtet.
3: Im bundesweiten Vergleich landet die Messestadt auf Platz 5. Grundlage sind Daten der statistischen Ämter für das Jahr 2024. Demnach gab es in Leipzig 1.360 Insolvenzverfahren mit voraussichtlichen Forderungen von mehr als 500 Millionen Euro.
2: Danke, Clarissa. Deutschlandweit war die Zahl der Firmenpleiten zuletzt auf den höchsten Stand seit 2013 gestiegen. Großeinsatz der Polizei bei Bad Düben. In einem Waldstück nahe der B183a war am Vormittag das SEK im Einsatz, nachdem Angehörige und Zeugen die Polizei über einen bewaffneten Mann informiert hatten. Er war allein unterwegs und konnte von den Einsatzkräften unverletzt gesichert werden. Anschließend wurde der Mann in ein Fachkrankenhaus gebracht. Während des Einsatzes war die Straße zwischen Reibitz und Wilaune zeitweise gesperrt. Die Stadt Leipzig verlängert wegen der anhaltenden Hitze die ganztägige Öffnung ihrer Notschlafstellen um 3 weitere Tage. Statt nur bis heute bleiben die Einrichtungen nun bis zum Morgen des 11. August durchgehend geöffnet. So sollen wohnungslose Menschen auch in den kommenden Hitzetagen einen kühlen und sicheren Aufenthaltsort haben. Gleichzeitig appelliert die Stadt an die Leipziger, besonders auf Menschen zu achten, die unter der Hitze leiden.
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4: Ich bin Dominik Schweiger. Nach einem Bericht von Bild könnte von der geplanten Steuerentlastung ab 2027 wenig übrig bleiben. Demnach will Schwarz-Rot Arbeitnehmer ab 2027 zwar um insgesamt rund 10 Milliarden Euro pro Jahr entlasten, gleichzeitig dürften aber unter anderem die Sozialversicherungsbeiträge steigen und einen Teil des zusätzlichen Nettos wieder aufzehren. Zur Finanzierung sollen etwa Handwerkerleistungen künftig nur noch mit bis zu 900 statt bisher 1.200 Euro von der Steuer abgesetzt werden können, heißt es. Nach dem versuchten Drohnenanschlag am Flughafen Halle-Leipzig verschärfen die Behörden massiv die Sicherheit. Auf dem Gelände soll eine spezielle Drohnenabwehr installiert werden. Nach Informationen von Bild wurde heute der optimale Standort für die Hightech-Anlage gesucht. Zum Arsenal der Spezialkräfte gehören zum Beispiel Störsysteme für Funksignale, physische Abwehrmittel und spezielle Abfangdrohnen. ZIG für das hessische Ziegenhain oder TP für Templin in Brandenburg. Wiederbelebte Autokennzeichen sind für viele ein Stück Heimat am Auto und werden immer beliebter. Millionen von Autos sind mit den neuen alten Kennzeichen unterwegs. Am gefragtesten ist eine Großstadt aus NRW. Tine Klimach berichtet.
5: Seit 2012 dürfen Landkreise und kreisfreie Städte zusätzlich alte Heimatkennzeichen reaktivieren. Und seitdem sind fast 7 Millionen Autos, Motorräder und Hänger damit zugelassen worden. Das sind aktuelle Zahlen der Hochschule Heilbronn. Am häufigsten wurde davon mit gut 28.000 Fällen das Kennzeichen MO für Moers ausgegeben.
4: Der Druck auf FIFA-Chef Infantino wächst. Jetzt fordert auch der norwegische Fußballverband seinen Rücktritt. Infantino fehle das nötige Vertrauen, um den Weltverband weiterzuführen, hieß es. Auslöser der Kritik ist sein Plan, Rechte an der Fußball-WM an private Investoren zu verkaufen. Zuvor hatten sich bereits unter anderem der DFB und die UEFA dagegen ausgesprochen.
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7: In der Freitagnacht, klarer Himmel, höchstens gering bewölkt, es bleibt trocken. Tiefstwerte in der Nacht zwischen 13 und 8 Grad. Morgen Sonne satt bis 28 Grad. Sonntag auch erstmalst freundlich, gegen Abend einzelne Hitzegewitter bis 34 Grad. Guten Abend auf die Straßen, aktuell keine größeren Probleme, gute Fahrt. Blitzer am A14 am Schkoditzer Kreuz, Chemnitz, Leipziger Straße, Dresden-Lüßnitz-Straße beidseitig und Leipzig, Alte Messe, stadtauswärts bei Tempo 30.
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3: In der Freitagnacht, klarer Himmel, höchstens gering bewölkt, es bleibt trocken, Tiefstwerte in der Nacht zwischen 13 und 8 Grad. Morgen Sonne satt bis 28 Grad, Sonntag auch erst meist freundlich, gegen Abend einzelne Hitzegewitter bis 34 Grad. Guten Abend auf die Straßen, aktuell keine größeren Probleme, gute Fahrt, Blitzer am A14 am Schkoditzer Kreuz, Chemnitz, Leipziger Straße, Dresden-Lüßnitz-Straße beidseitig und Leipzig, Alte Messe, stadtauswärts bei Tempo 30.
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4: Mit Stella Stürmer einen schönen guten Abend. Nach dem Drohnenfund am Flughafen Leipzig-Halle fordert Sachsens Innenminister Armin Schuster Konsequenzen. Nathalie Feigl, was will der Minister?
5: Der CDU-Politiker spricht sich für einen besonders geschützten Sicherheitsbereich am Flughafen aus, ähnlich wie an den Flughäfen Frankfurt oder Köln-Bonn. Außerdem müsse der Schutz kritischer Infrastruktur insgesamt ausgebaut werden, etwa für Flughäfen, Energieversorgung oder den Mikroelektrikstandort Dresden. Auch einen stärkeren Einsatz der Bundeswehr oder neue Befugnisse für die Bundespolizei bei der Drohnenabwehr bringt Schuster ins Gespräch.
4: Die 6 Tiger der früheren Dompteurin Carmen Zander aus Dölzig bleiben trotz abgelaufener Quarantänefrist weiter in Isolation, weil sie laut der Tierschutzorganisation AAP noch Zeit brauchen, um sich an ihre neue Umgebung und andere Großkatzen zu gewöhnen. Sie sind aber wohlauf. Morgen wird es sportlich und voller auf Leipzigs Straßen. Auf der Karl-Liebknecht-Straße und im Zentrum Süd finden der Karli-Lauf und das Radrennen Karli-Krit statt. Los geht es um 9 Uhr. Wegen der Bauarbeiten verläuft die Strecke erneut durchs Zentrum Süd. Ein Straßenfest gibt es diesmal nicht. Ab etwa 15 Uhr müssen Autofahrer außerdem wegen der 44. Tour der Hoffnung mit Behinderungen rechnen. Rund 150 Radfahrer rollen im Süden der Stadt auf ihrer Benefiztour aus Mittelhessen durch Leipzig und sammeln Spenden für krebskranke Kinder und die Krebsforschung.
3: Und jetzt weitere Nachrichten aus Deutschland und der Welt.
6: Ich bin Dominik Schweiger. Im Supermarkt spüren wir außerdem die ersten Folgen der Trockenheit. Bestimmte Gemüsesorten sind teurer geworden, wie zum Beispiel Salat, Gurken, Paprika, Brokkoli, Blumenkohl oder Kohlrabi. Es gibt aber auch Ausnahmen, etwa Tomaten und Zucchini, die im Vergleich zum Vorjahr sogar günstiger geworden sind. Das trifft auch auf Obst zu. Das liegt auch daran, dass das häufig aus dem Ausland kommt. Heimische Erzeuger müssen dann den Preis mitgehen. Es ist eine umstrittene Forderung, die der Chef des IFO-Instituts Fuß macht. Er schlägt eine einheitliche Mehrwertsteuer auf alle gekauften Produkte vor, auch auf Grundnahrungsmittel. Union und SPD lehnen das laut Tagesspiegel aber ab. Zoe Tassovali mit den Details.
7: An der Supermarktkasse würde man den Vorschlag des IFO-Präsidenten ziemlich schnell merken. Auf Lebensmittel wären statt 7 künftig 19% Mehrwertsteuer fällig. Menschen mit wenig Einkommen sollen dafür 360 Euro im Jahr vom Staat bekommen. Der SPD reicht das nicht. Wer jede Woche für 100 Euro Lebensmittel kauft, zahlt nach ihrer Rechnung rund 600 Euro mehr im Jahr.
6: In Rheinland-Pfalz und im Saarland dürfen Lastwagen vorübergehend auch an Sonn- und Feiertagen fahren. Das ist ja eigentlich verboten. Der Grund für die Lockerung? Die niedrigen Flusspegel. Dadurch können weniger Waren per Schiff transportiert werden. Das Verbot soll wohl schon an diesem Wochenende aufgehoben werden. In einigen Bundesländern enden jetzt die Sommerferien. Es dürfte also richtig voll auf den Autobahnen werden. E-Scooter-Fahrer verletzen sich bei Unfällen viel öfter schwer am Kopf als Rad- oder Motorradfahrer. Laut einer britischen Studie ist das Risiko für ein Schädel-Hirntrauma im Vergleich zu Fahrradfahrern fast doppelt so hoch, im Vergleich zu Motorradfahrern sogar fast dreimal so hoch. Das liegt unter anderem daran, dass E-Scooter-Fahrer meist keinen Helm aufhaben.
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8: In der Freitagnacht, klarer Himmel, höchstens gering bewölkt. Es bleibt trocken, Tiefstwerte in der Nacht zwischen 13 und 8 Grad. Morgen Sonne satt bis 28 Grad. Sonntag auch erst meist freundlich, gegen Abend einzelne Hitzegewitter bis 34 Grad. Freie Fahrt auf Sachsenstraßen, gute Fahrt, geblitzt wird in Leipzig, einmal Waldstraße statt einwärts, Hans-Driesch-Straße sowie Alte Messe statt einwärts bei Tempo 30, dann A14 am Schkeuditzer Kreuz, in Chemnitz-Leipziger Straße und in Dresden auf der Lößnitzstraße beidseitig.
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4: In der Freitagnacht, klarer Himmel, höchstens gering bewölkt. Es bleibt trocken, Tiefstwerte in der Nacht zwischen 13 und 8 Grad. Morgen Sonne satt bis 28 Grad. Sonntag auch erstmals freundlich, gegen Abend einzelne Hitzegewitter bis 34 Grad. Freie Fahrt auf Sachsenstraßen, gute Fahrt, geblitzt wird in der Leipzig, einmal Waldstraße statt einwärts, Hans-Driesch-Straße sowie alte Messe statt einwärts bei Tempo 30, dann A14 am Schkeuditzer Kreuz, in Chemnitz-Leipziger Straße und in Dresden auf der Lößnitzstraße beidseitig.
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4: Und weiter geht's mit dem nächsten Mix von Lutz Escher.

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7: Mit Stella Stürmer einen schönen guten Abend. Leipzig gehört laut einer Analyse des Unternehmens Team zu den Städten mit den meisten Unternehmensinsolvenzen in Deutschland. Clarissa Kunert berichtet.
8: Im bundesweiten Vergleich landet die Messestadt auf Platz 5. Grundlage sind Daten der statistischen Ämter für das Jahr 2024. Demnach gab es in Leipzig 1.360 Insolvenzverfahren mit voraussichtlichen Forderungen von mehr als 500 Millionen Euro.
7: Danke, Clarissa. Deutschlandweit war die Zahl der Firmenpleiten zuletzt auf den höchsten Stand seit 2013 gestiegen. Großeinsatz der Polizei bei Bad Düben. In einem Waldstück nahe der B183a war am Vormittag das SEK im Einsatz, nachdem Angehörige und Zeugen die Polizei über einen bewaffneten Mann informiert hatten. Er war allein unterwegs und konnte von den Einsatzkräften unverletzt gesichert werden. Anschließend wurde der Mann in ein Fachkrankenhaus gebracht. Während des Einsatzes war die Straße zwischen Reibitz und Wilaune zeitweise gesperrt. Die Stadt Leipzig verlängert wegen der anhaltenden Hitze die ganztägige Öffnung ihrer Notschlafstellen um 3 weitere Tage. Statt nur bis heute bleiben die Einrichtungen nun bis zum Morgen des 11. August durchgehend geöffnet. So sollen wohnungslose Menschen auch in den kommenden Hitzetagen einen kühlen und sicheren Aufenthaltsort haben. Gleichzeitig appelliert die Stadt an die Leipziger, besonders auf Menschen zu achten, die unter der Hitze leiden.
6: Und jetzt weitere Nachrichten aus Deutschland und der Welt.
9: Ich bin Hendrik Daum. Wegen des extremen Flussniedrigwassers kippen Rheinland-Pfalz und das Saarland das Lkw-Fahrverbot an Sonn- und Feiertagen. Damit sollen mehr Güter von Flüssen auf die Straßen. Unterdessen fallen auch am Rhein die Pegel weiter. Sure Tassovali berichtet.
10: Besonders ungewöhnlich sieht's in Emmerich südwestlich von Kleve aus. Dort liegt der Schwimmer, der normalerweise den Wasserstand misst, inzwischen komplett trocken. Eine Sonde übernimmt deshalb den Job. Auch bei Duisburg hat der Rhein einen neuen Tiefstand erreicht. Schiffe können zwar weiterhin fahren, denn die Fahrrinne ist deutlich tiefer als der Pegel am Ufer. Sie können aber viel weniger Fracht laden als sonst.
9: Wegen der zunehmenden Hitzewellen fordert der Chef der Bundesärztekammer Reinhardt eine Grundgesetzänderung. Sein Hauptkritikpunkt: in Pflege- und Altenheimen haben nur wenige Bewohner überhaupt Zugang zu einer Klimaanlage, und das geht laut Reinhardt so nicht weiter. Über eine Verfassungsänderung soll unter anderem geklärt werden, wer den Hitzeschutz künftig eigentlich bezahlen soll. Überraschend gute Nachrichten kommen aus der Wirtschaft. Trotz der Belastungen, die es durch den Iran-Krieg gibt, sind die Exporte auf einen neuen Rekordwert gestiegen. Gut 140 Milliarden Euro waren die Waren wert, die im Juni ins Ausland verkauft wurden. So viele wie noch nie in einem Monat. Für Beschäftigte in exportabhängigen Branchen bedeutet das, die hohe Nachfrage aus dem Ausland sichert Aufträge und damit natürlich Arbeitsplätze. Der US-Konzern Meta muss über eine halbe Milliarde Dollar zahlen als Hilfe für Kinder, die durch Facebook und Instagram Schaden genommen haben. Ein Gericht in New Mexico wirft dem Konzern vor, Kinder nicht ausreichend vor sexueller Ausbeutung geschützt zu haben. Meta will aber gegen das Urteil in Berufung gehen.
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11: Ja, recht frisch die Freitagnacht bei Tiefstwerten zwischen 13 und 8 Grad. Es ist teils klar, teils gering bewölkt. Es bleibt auf jeden Fall trocken. Morgen der Samstag viel Sonne bei bis zu 28 Grad. Richtig angenehm. Der Sonntag auch viel Sonne, da sogar bis zu 34 Grad. Gegen Abend sind einzelne Hitzegewitter möglich. Freie Fahrt auf Sachsenstraßen, gute Fahrt, geblitzt wird in Leipzig, einmal Waldstraße stadteinwärts, Hans-Driesch-Straße sowie Alte Messe stadteinwärts bei Tempo 30, dann A14 am Schkodditzer Kreuz, in Chemnitz-Leipziger Straße und in Dresden auf der Lößnitzstraße beidseitig.
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4: Ja, recht frisch die Freitagnacht bei Tiefstwerten zwischen 13 und 8 Grad. Es ist teils klar, teils gering bewölkt. Es bleibt auf jeden Fall trocken. Morgen der Samstag viel Sonne bei bis zu 28 Grad, richtig angenehm. Der Sonntag auch viel Sonne, da sogar bis zu 34 Grad. Gegen Abend sind einzelne Hitzegewitter möglich. Guten Abend auf die Straßen. Eine Meldung von der A4 Erfurt Richtung Chemnitz. Vorsicht, eine Leitbarke liegt zwischen Wüstenbrand und Limbach-Oberfrohna.
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4: Mit Stella Störmer einen schönen guten Abend. Nach dem Drohnenfund am Flughafen Leipzig-Halle fordert Sachsens Innenminister Armin Schuster Konsequenzen. Nathalie Feigl, was will der Minister?
5: Der CDU-Politiker spricht sich für einen besonders geschützten Sicherheitsbereich am Flughafen aus. Ähnlich wie an den Flughäfen Frankfurt oder Köln-Bonn. Außerdem müsse der Schutz kritischer Infrastruktur insgesamt ausgebaut werden. Etwa für Flughäfen, Energieversorgung oder den Mikroelektrikstandort Dresden. Auch einen stärkeren Einsatz der Bundeswehr oder neue Befugnisse für die Bundespolizei bei der Drohnenabwehr bringt Schuster ins Gespräch.
4: Die 6 Tiger der früheren Dompteurin Carmen Zander aus Dölzig bleiben trotz abgelaufener Quarantänefrist weiter in Isolation, weil sie laut der Tierschutzorganisation AAP noch Zeit brauchen, um sich an ihre neue Umgebung und andere Großkatzen zu gewöhnen. Sie sind aber wohlauf. Morgen wird es sportlich und voller auf Leipzigs Straßen. Auf der Karl-Liebknecht-Straße und im Zentrum Süd finden der Karli-Lauf und das Radrennen Karli-Krit statt. Los geht es um 9 Uhr. Wegen der Bauarbeiten verläuft die Strecke erneut durchs Zentrum Süd. Ein Straßenfest gibt es diesmal nicht. Ab etwa 15 Uhr müssen Autofahrer außerdem wegen der 44. Tour der Hoffnung mit Behinderungen rechnen. Rund 150 Radfahrer rollen im Süden der Stadt auf ihrer Benefiztour aus Mittelhessen durch Leipzig und sammeln Spenden für krebskranke Kinder und die Krebsforschung.
3: Und jetzt weitere Nachrichten aus Deutschland und der Welt.
6: Ich bin Hendrik Daum. Wegen des extremen Flussniedrigwassers kippen Rheinland-Pfalz und das Saarland das Lkw-Fahrverbot an Sonn- und Feiertagen. Damit sollen mehr Güter von Flüssen auf die Straßen. Unterdessen fallen auch am Rhein die Pegel weiter, so Tassovali berichtet.
7: Besonders ungewöhnlich sieht's in Emmerich südwestlich von Kleve aus. Dort liegt der Schwimmer, der normalerweise den Wasserstand misst, inzwischen komplett trocken. Eine Sonde übernimmt deshalb den Job. Auch bei Duisburg hat der Rhein einen neuen Tiefstand erreicht. Schiffe können zwar weiterhin fahren, denn die Fahrrinne ist deutlich tiefer als der Pegel am Ufer. Sie können aber viel weniger Fracht laden als sonst.
6: Wegen der zunehmenden Hitzewellen fordert der Chef der Bundesärztekammer Reinhardt eine Grundgesetzänderung. Sein Hauptkritikpunkt: in Pflege- und Altenheimen haben nur wenige Bewohner überhaupt Zugang zu einer Klimaanlage. Und das geht laut Reinhardt so nicht weiter. Über eine Verfassungsänderung soll unter anderem geklärt werden, wer den Hitzeschutz künftig eigentlich bezahlen soll. Überraschend gute Nachrichten kommen aus der Wirtschaft. Trotz der Belastungen, die es durch den Iran-Krieg gibt, sind die Exporte auf einen neuen Rekordwert gestiegen. Gut 140 Milliarden Euro waren die Waren wert, die im Juni ins Ausland verkauft wurden. So viele wie noch nie in einem Monat. Für Beschäftigte in exportabhängigen Branchen bedeutet das, die hohe Nachfrage aus dem Ausland sichert Aufträge und damit natürlich Arbeitsplätze. Der US-Konzern Meta muss über eine halbe Milliarde Dollar zahlen als Hilfe für Kinder, die durch Facebook und Instagram Schaden genommen haben. Ein Gericht in New Mexico wirft dem Konzern vor, Kinder nicht ausreichend vor sexueller Ausbeutung geschützt zu haben. Meta will aber gegen das Urteil in Berufung gehen.
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8: Ja, recht frisch die Freitagnacht bei Tiefstwerten zwischen 13 und 8 Grad. Es ist teils klar, teils gering bewölkt. Es bleibt auf jeden Fall trocken. Morgen der Samstag viel Sonne bei bis zu 28 Grad. Richtig angenehm. Der Sonntag auch viel Sonne, da sogar bis zu 34 Grad. Gegen Abend sind einzelne Hitzegewitter möglich. Guten Abend auf die Straßen. Eine Meldung von der A4 Erfurt Richtung Chemnitz. Vorsicht, eine Leitbarke liegt zwischen Wüstenbrand und Limbach-Oberfrohna.
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3: Ja, recht frisch die Freitagnacht bei Tiefstwerten zwischen 13 und 8 Grad. Es ist teils klar, teils gering bewölkt. Es bleibt auf jeden Fall trocken. Morgen der Samstag viel Sonne bei bis zu 28 Grad, richtig angenehm. Der Sonntag auch viel Sonne, da sogar bis zu 34 Grad. Gegen Abend sind einzelne Hitzegewitter möglich. Achtung Autofahrer, ein Geisterfahrer auf der B2 Gera Leipzig. Zwischen der A38 Anschlussstelle Kreuz Leipzig Süd und Coburger Straße bitte nicht überholen, bitte in beiden Richtungen vorsichtig fahren. Dann liegt womöglich noch eine Leitbarke auf der A4 Erfurt Richtung Chemnitz zwischen Wüstenbrand und Limbach-Oberfrohnach. Und dann verlorene Ladung Getreide auf der S184 zwischen Freiberg und Weißenborn-Erzgebirge.
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3: Ich bin Hendrik Daum. Schon wieder sorgen Drohnen. Spanien führt jetzt ab Mitternacht Grenzkontrollen für Reisende aus Italien ein. Das teilte das Innenministerium in Madrid mit. Es betrifft Menschen, die per Flugzeug oder Schiff von Italien nach Spanien kommen. Damit eskaliert der Streit zwischen beiden Ländern, die zum Schengen-Raum gehören. Italien hatte nach dem Migrantenansturm auf die spanische Nordafrika-Exklave Ceuta Kontrollen für Reisende aus Spanien eingeführt. Madrid forderte daraufhin die Aufhebung dieser Kontrollen. Italien lehnte das aber ab. Bislang hat sich US-Präsident Trump zurückgehalten, China wegen seiner Energieimporte aus Russland unter Druck zu setzen. Das könnte sich jetzt aber ändern. Der US-Senat hat weitreichende Sanktionen beschlossen, die auch China treffen könnten. Denn das Gesetz würde Trump erlauben, Strafmaßnahmen gegen Länder zu verhängen, die Russland dabei helfen, Energiesanktionen zu umgehen. Außerdem sieht der Entwurf direkte Sanktionen gegen russische Politiker und Firmen vor. Allerdings muss das US-Repräsentantenhaus dem Paket noch zustimmen. Eine Woche nach dem schlimmen Unwetter in der sächsischen Schweiz gibt es einen Lichtblick. Ein wichtiger Wanderweg wurde wieder freigegeben. Vier Forstwirte und ein Ranger haben in den letzten Tagen unermüdlich gearbeitet und den Basteiweg auf 1,2 Kilometern freigesägt. In Rathen konnten jetzt die Absperrgitter beiseite geräumt werden. Sachsens Tourismusministerin Barbara Klepsch dankte allen Einsatzkräften und Helfern für ihr schnelles Handeln nach dem verheerenden Sturm. Sie lud alle Gäste herzlich in die Region ein. 98% aller Wanderwege seien wieder bestens zu bewandern. Hertha BSC ist mit einem Sieg in die neue Saison in der zweiten Fußball-Bundesliga gestartet. Die Berliner gewannen das Eröffnungsspiel beim VfL Bochum mit 1:0. Und Norwegens Fußballverband fordert den Rücktritt von FIFA-Chef Infantino. Präsidentin Klaveness sagte, Infantino verfüge nicht über das notwendige Vertrauen, um die FIFA in der aktuellen Situation stabil zu führen. Der FIFA-Chef steht ja seit seinem Plan, Rechte an der Fußball-WM an Investoren zu veräußern, massiv unter Druck.
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5: Ja, recht frisch die Freitagnacht bei Tiefstwerten zwischen 13 und 8 Grad. Es ist teils klar, teils gering bewölkt. Es bleibt auf jeden Fall trocken. Morgen der Samstag viel Sonne bei bis zu 28 Grad. Richtig angenehm. Der Sonntag auch viel Sonne, da sogar bis zu 34 Grad. Gegen Abend sind einzelne Hitzegewitter möglich. Schönen guten Abend auf die Straßen und Vorsicht, zum einen auf der A14 Leipzig-Nossen sind Personen zwischen Rastplatz Mühlenberg und Döbeln-Nord in beiden Richtungen vorsichtig fahren. Personen auch auf der A38 Leipzig Richtung Halle und defektes Fahrzeug zwischen Kreuz Leipzig-Süd und Leipzig-Neue-Harz auf der rechten Spur in der Baustelle. Und verlorene Ladung Getreide liegt auf der S184 zwischen Freiberg und Weißenborn-Erzgebirge. Allen unterwegs eine gute Fahrt durch die Nacht.
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16: Ich bin Hendrik Daum. Schon wieder sorgen Drohnen an einem sicherheitsrelevanten Ort für Aufsehen. Über einem Bundeswehrstützpunkt im nordrhein-westfälischen Mechernich sind zwei Drohnen gesichtet worden. Mehr von Zoe Tassovali.
17: Was die beiden Drohnen über dem Bundeswehrgelände gemacht haben und wer sie gesteuert hat, ist bislang unklar. Am Anfang haben Feldjäger den Vorfall untersucht, danach übernahm die Polizei. Besonders auffällig ist der Zeitpunkt. Erst vor wenigen Tagen wurde am Flughafen Leipzig-Halle eine Drohne mit Sprengstoff entdeckt. Dort ermittelt inzwischen die Bundesanwaltschaft.
16: Überraschend gute Nachrichten kommen aus der Wirtschaft. Trotz der Belastungen, die es durch den Iran-Krieg gibt, sind die Exporte auf einen neuen Rekordwert gestiegen. Gut 140 Milliarden Euro waren die Waren wert, die im Juni ins Ausland verkauft wurden. So viele wie noch nie in einem Monat. Für Beschäftigte in exportabhängigen Branchen bedeutet das, die hohe Nachfrage aus dem Ausland sichert Aufträge und damit natürlich Arbeitsplätze. In den USA hat ein Berufungsgericht den Weiterbau des neuen Ballsaals am Weißen Haus untersagt. Der Ballsaal soll auf Wunsch von Präsident Trump an der Stelle des abgerissenen Ostflügels entstehen. Ob ein derart großes Gebäude errichtet werden darf, müsse aber der Kongress entscheiden, so die Richter. Die Exekutive dürfe das nicht in Eigenregie anordnen. Der Ballsaal soll am Ende größer als ein Fußballfeld werden. Eine Woche nach dem schlimmen Unwetter in der sächsischen Schweiz gibt es einen Lichtblick. Ein wichtiger Wanderweg wurde wieder freigegeben. Vier Forstwirte und ein Ranger haben in den letzten Tagen unermüdlich gearbeitet und den Basteiweg auf 1,2 Kilometern freigesägt. In Rathen konnten jetzt die Absperrgitter beiseite geräumt werden. Sachsens Tourismusministerin Barbara Klepsch dankte allen Einsatzkräften und Helfern für ihr schnelles Handeln nach dem verheerenden Sturm. Sie lud alle Gäste herzlich in die Region ein. 98% aller Wanderwege seien wieder bestens zu bewandern. Hertha BSC ist mit einem Sieg in die neue Saison in der zweiten Fußball-Bundesliga gestartet. Die Berliner gewannen das Eröffnungsspiel beim VfL Bochum mit 1:0. Und Norwegens Fußballverband fordert den Rücktritt von FIFA-Chef Infantino. Präsidentin Klaveness sagte, Infantino verfüge nicht über das notwendige Vertrauen, um die FIFA in der aktuellen Situation stabil zu führen. Der FIFA-Chef steht ja seit seinem Plan, Rechte an der Fußball-WM an Investoren zu veräußern, massiv unter Druck.
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0: Der Nachthimmel zeigt sich klar, höchstens gering bewölkt. Es bleibt trocken bei Tiefstwerten zwischen 13 und 8 Grad. Ja, heute der Samstag, Sonne satt bis 28 Grad, richtig angenehm. Der Sonntag auch erstmal meist freundlich, gegen Abend dann teils wolkiger und einzelne Hitzegewitter sind möglich bei bis zu 34 Grad.
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14: Ich bin Hendrik Daum. Schon wieder sorgen Drohnen an einem sicherheitsrelevanten Ort für Aufsehen. Über einem Bundeswehrstützpunkt im nordrhein-westfälischen Mechernich sind zwei Drohnen gesichtet worden. Mehr von Zoe Tassovali.
15: Was die beiden Drohnen über dem Bundeswehrgelände gemacht haben und wer sie gesteuert hat, ist bislang unklar. Am Anfang haben Feldjäger den Vorfall untersucht, danach übernahm die Polizei. Besonders auffällig ist der Zeitpunkt. Erst vor wenigen Tagen wurde am Flughafen Leipzig-Halle eine Drohne mit Sprengstoff entdeckt. Dort ermittelt inzwischen die Bundesanwaltschaft.
14: Überraschend gute Nachrichten kommen aus der Wirtschaft. Trotz der Belastungen, die es durch den Iran-Krieg gibt, sind die Exporte auf einen neuen Rekordwert gestiegen. Gut 140 Milliarden Euro waren die Waren wert, die im Juni ins Ausland verkauft wurden. So viele wie noch nie in einem Monat. Für Beschäftigte in exportabhängigen Branchen bedeutet das, die hohe Nachfrage aus dem Ausland sichert Aufträge und deshalb auch Arbeitsplätze. In den USA hat ein Berufungsgericht den Weiterbau des neuen Ballsaals am Weißen Haus untersagt. Der Ballsaal soll auf Wunsch von Präsident Trump an der Stelle des abgerissenen Ostflügels entstehen. Ob ein derart großes Gebäude errichtet werden darf, das müsse aber der Kongress entscheiden, so die Richter. Die Exekutive dürfe das nicht in Eigenregie anordnen. Der Ballsaal soll größer als ein Fußballfeld werden. Eine Woche nach dem schlimmen Unwetter in der sächsischen Schweiz gibt es einen Lichtblick. Ein wichtiger Wanderweg wurde wieder freigegeben. Vier Forstwirte und ein Ranger haben in den letzten Tagen unermüdlich gearbeitet und den Basteiweg auf 1,2 Kilometern freigesägt. In Rathen konnten jetzt die Absperrgitter beiseite geräumt werden. Sachsens Tourismusministerin Barbara Klepsch dankte allen Einsatzkräften und Helfern für ihr schnelles Handeln nach dem verheerenden Sturm. Sie lud alle Gäste herzlich in die Region ein. 98% aller Wanderwege seien wieder bestens zu bewandern. Hertha BSC ist mit einem Sieg in die neue Saison in der zweiten Fußball-Bundesliga gestartet. Die Berliner gewannen das Eröffnungsspiel beim VfL Bochum mit 1:0. Und Norwegens Fußballverband fordert den Rücktritt von FIFA-Chef Infantino. Präsidentin Klaveness sagte, Infantino verfüge nicht über das notwendige Vertrauen, um die FIFA in der aktuellen Situation stabil zu führen. Der FIFA-Chef steht ja seit seinem Plan, Rechte an der Fußball-WM an Investoren zu veräußern, massiv unter Druck.
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17: Der Nachthimmel zeigt sich klar, höchstens gering bewölkt. Es bleibt trocken bei Tiefstwerten zwischen 13 und 8 Grad. Ja, heute der Samstag, Sonne satt bis 28 Grad, richtig angenehm. Der Sonntag auch erstmal meist freundlich, gegen Abend dann teils wolkiger und einzelne Hitzegewitter sind möglich bei bis zu 34 Grad.
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